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1: Mit Martina Steidl. Wir stehen dank Christi Himmelfahrt morgen vor einem verlängerten Wochenende. Und das werden etliche Österreicherinnen und Österreicher auch für einen Kurzurlaub nutzen. Viele zieht es da in der Hoffnung auf besseres Wetter ans Meer. Italien ist da ganz vorne mit dabei. In den Urlaubsländern gelten oft auch andere Regeln für Autofahrer, erinnert Yvette Polasek vom ÖAMTC.
2: Alle, die es weiter in den Süden Richtung Amalfiküste zieht, sollten auf das wechselseitige Fahrverbot für Pkw nicht vergessen. Konkret bedeutet das, dass an ausgewählten Tagen Fahrzeuge mit einer geraden Endziffer nicht fahren dürfen und an ungeraden Tagen jene mit ungerader Endziffer. Dieses Fahrverbot gilt an ausgewählten Tagen zu bestimmten Zeitspannen jeweils von 10 bis 18 Uhr.
1: Außerdem gibt es in Italien 3 unterschiedliche Mautsysteme. Da lohnt es sich vorab nachzusehen, welches auf der jeweiligen Strecke gilt. Schon wieder eine Bombendrohung gestern am Flughafen Linz-Hörsching. Das Gebäude wurde daraufhin evakuiert. Sprengstoffspürhunde haben es durchsucht. Zum Glück wurde nichts gefunden. Erst am Sonntag hat es einen Anruf aus Zypern gegeben, bei dem mit einer Bombe am Flughafen gedroht wurde. Auch damals wurde Entwarnung gegeben. Die EU will Zugreisen einfacher und attraktiver als Alternative zum Fliegen machen. Von der Kommission kommt heute ein entsprechender Vorschlag. Bisher sind grenzüberschreitende Zugreisen oft kompliziert, weil Fahrkarten von mehreren Anbietern nötig sind. Ein europäisches Ticketsystem soll dieses Problem lösen. Alle nationalen Bahnbetreiber müssen sich daran beteiligen. Erstes Song Contest Halbfinale gestern Abend. 15 Länder sind angetreten, 10 sind weitergekommen. Darunter alle Favoriten wie Finnland oder Griechenland. Österreichs Vertreter Cosmo ist im zweiten Halbfinale morgen dran. Qualifizieren fürs Finale muss er sich nicht erst am Samstag bereits fix mit dabei.
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3: Einen schönen guten Morgen. Heute ist Mittwoch, der 13. Mai. Ja, Eisheiligen haben wir heute auch anzubieten, den Servatius. Ja, und ich wünsche einen schönen guten Morgen, am besten gleich mit den Lausern. Komm heim!

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1: Kalt und gebietsweise frostig starten wir heute in den Tag. Vor allem im Mühl- und Waldviertel und in den Alpen hat es jetzt in der Früh unter 0 Grad. Im Laufe des Tages wird es aber freundlicher und die Sonne zeigt sich. Die Temperaturen steigen dann am Nachmittag auf 11 bis 19 Grad. Morgen am Feiertag kündigt sich der nächste Schub an Regen an. Am 1. gehen sich im Süden noch einige Sonnenstunden aus.
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2: Es ist kurz nach 6 Uhr und zurzeit gibt es keine längeren Verkehrsverzögerungen. Kommen Sie gut an Ihr Ziel.

Das war Amore Mio, aktueller Titel von Marc Pircher und dem Daniel Düsenfritz. Ja, und die Casanovas, weit über 50 Jahre schon auf der Bühne, international bekannt, und den Titel haben sie selber geschrieben. Der Max hat nämlich diese Frau Meier komponiert.

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Anita Wager war das. Ich denke noch gern, wie es früher war. Weiter geht's dann mit den Geschwistern Scharf. Die haben nämlich einen Kirchtag am Weißenberg und ich habe anschließend für sie das heutige Tageshoroskop.

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1: Und wir sind bei Teil 1. Die Steinböcke sollten heute auf leise Signale achten, denn vieles entscheidet sich heute zwischen den Zeilen. Beruflich entstehen Chancen, wenn sie ruhig und überlegt bleiben. Die Wassermänner verspüren heute starken Drang nach Freiheit und Veränderung. Neue Ideen könnten schneller Realität werden als gedacht. Halten Sie sich dennoch aus unnötigen Diskussionen heraus. Die Fische erleben einen Tag voller feiner Stimmungen und besonderer Begegnungen. Ihr Einfühlungsvermögen öffnet Türen. Kleine Glücksmomente schenken neue Zuversicht. Die Widder stehen unter kraftvoller Sternenenergie und wollen sofort handeln. Wichtig ist heute, nicht jede Herausforderung persönlich zu nehmen. Die Stiere gewinnen durch Gelassenheit und klare Worte. Finanzielle oder berufliche Themen entwickeln sich langsam, aber positiv. In der Liebe zählen heute Verlässlichkeit und Ruhe. Die Zwillinge dürfen sich auf überraschende Nachrichten oder interessante Kontakte freuen. Der Tag bringt Bewegung und viele neue Gedanken. Gegen Abend kehrt spürbare Entspannung ein. Jetzt gibt's das Kasamandel-Duo. Das ist Tirol und das haut uns auch nicht aus der Spur, heißt's. Und im Anschluss daran Teil 2.

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1: Und wir sind bei Teil 2. Die Krebse sollten heute mehr auf ihr eigenes Wohlbefinden achten. Emotionale Gespräche verlaufen ehrlicher und harmonischer als erwartet. Die Löwen strahlen Selbstsicherheit aus und ziehen Aufmerksamkeit fast automatisch an. Beruflich können sie heute wichtige Akzente setzen. Die Jungfrauen, ja, denen gelingt es heute, Ordnung in offene Fragen zu bringen. Ihre Konzentration hilft dabei, Fehler rechtzeitig zu vermeiden. Am Abend tut Abstand vom Alltag besonders gut. Die Wagen spüren den Wunsch nach Klarheit und innerer Balance. Gespräche mit vertrauten Menschen wirken heute stärkend und inspirierend. Die Skorpione erkennen heute genauer, wem sie vertrauen können. Alte Unsicherheiten verlieren an Bedeutung. Eine neue Idee könnte beruflich interessante Möglichkeiten eröffnen. Die Schützen möchten Neues erleben und fühlen sich von Veränderungen angezogen. Positive Begegnungen sorgen für frische Motivation. Und der Abend bringt gute Stimmung und inspirierende Gedanken. So, ich hoffe, es ist ein gutes und wünsche damit einen schönen Mittwoch.

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1: Und damit bin ich schon fast am Ende der ersten Stunde. Ich sage danke fürs Dabeisein und freue mich, wenn wir uns nach 7 Uhr wieder hören hier auf Radio VM1.

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1: Mit Martina Steidl. Am kommenden verlängerten Wochenende zieht es viele Österreicherinnen und Österreicher auch ans Meer. Slowenien, Italien oder Kroatien sind beliebte Reiseziele. Der ÖNTC erinnert daran, dass hier oft auch andere Regeln für Autofahrer gelten. Auch zum Parken in Kroatien hat Yvette Polasek einen Tipp.
2: Parken ohne Ticket kann teuer werden. Nach wie vor erhalten die Clubjuristen des ÖMTCs Informationen über hohe Zahlungsnachforderungen, weil man Jahre davor ohne Ticket geparkt hat. Deshalb empfiehlt der ÖMTC, unbedingt vor Ort informieren und bezahlte Parktickets auch nach der Reise noch bis zu 5 Jahren als Beweis für die Zahlung aufzubewahren.
1: Wer an die slowenische Küste fährt und von Triest kommt, auch noch ein Hinweis: auf der Schnellstraße H5 braucht man seit Jahresbeginn keine Vignette mehr. Rund um ein Social-Media-Verbot für Kinder und Jugendliche gibt es heute einen weiteren runden Tisch mit Fachleuten und Vertretern von Politik und den Social-Media-Plattformen. Die Inputs aus diesen Gesprächsrunden sollen in einen Gesetzesentwurf fließen, der bis zum Sommer fertig sein soll, hat zuletzt Vizekanzler Andreas Babler versprochen. US-Präsident Trump reist heute nach China, erstmals seit einem halben Jahr, trifft er morgen dann den chinesischen Präsidenten Xi Jinping. Das Verhältnis zwischen den beiden Ländern ist angespannt. Bei dem Treffen geht es um den Handelsstreit und auch den Iran-Krieg. Für Gesprächsstoff werden auch neue Sanktionen der USA gegen Personen und Unternehmen sorgen, die dem Iran beim Ölexport nach China helfen. Erstes Song Contest Halbfinale gestern Abend. 15 Länder sind angetreten, 10 sind weitergekommen. Darunter alle Favoriten wie Finnland oder Griechenland. Österreichs Vertreter Cosmo ist im zweiten Halbfinale morgen dran. Qualifizieren fürs Finale muss er sich nicht erst am Samstag bereits fix mit dabei.
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3: Nochmals einen schönen guten Morgen, heute am Tag des heiligen Servats. Hey, der Servatius grüßt uns heute. Schau mal, was er mit dem Wetter macht. Jedenfalls, wir machen viel Musik für Sie, Volksmusik und mehr, das Motto von Radio VM1. Ja, miteinander machen wir Musik, das wissen auch die Nachrucker. Und ich wünsche einen schönen guten Morgen.

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1: Kalt und gebietsweise frostig starten wir heute in den Tag. Vor allem im Mühl- und Waldviertel und in den Alpen hat es jetzt in der Früh unter 0 Grad. Im Laufe des Tages wird es aber freundlicher und die Sonne zeigt sich. Die Temperaturen steigen dann am Nachmittag auf 11 bis 19 Grad. Morgen am Feiertag kündigt sich der nächste Schub an Regen an. Am 1. gehen sich im Süden noch einige Sonnenstunden aus.
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2: Es ist kurz nach 7 Uhr und im Moment sind uns keine größeren Verkehrsbehinderungen gemeldet. Gute Fahrt und passen Sie auf sich auf.

Hallo, das ist der Mario von Mario und Christoph und ich wünsche euch einen guten Morgen, einen Start, einen bärigen Start in den Tag hinein mit Mario und Christoph und mit der Musik von VM1.

0: 7 Uhr und 10 Minuten, das waren Mario und Christoph. Die sind übrigens am kommenden Sonntag bei mir zu Gast im Frühschoppen ab 11 Uhr.
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0: Der Mond ist abnehmend in den Fischen. Es ist ein Wasser- und ein Blatttag. Ja, eine Lymphdrainage ist an Wassertagen ebenso wirksam wie eine sanfte Fußreflexzonenmassage. Die Füße sollten nun nicht belastet und auch bei höheren Temperaturen warm gehalten werden. Am letzten Blatttag vor Neumond, da sollte ein intensiver Rückschnitt von kränkelnden Bäumen erfolgen. Ja, und an Fischetagen hat man oft Heißhunger auf Süßes. Wer aus gesundheitlichen Gründen den Zucker meiden muss, der sollte heute ganz besonders vorsichtig sein. Ja, weit, weit weg sind wir jetzt mit dem Hubert von Geusern. 7 und 11 Minuten.

Das Trio Junge Power, genieß dein Leben, das sollten wir wirklich machen. Und vor allem, wenn Sie heute vielleicht Namenstag haben, genießen Sie. Servaz hat heute Namenstag, Imelda, Jakob, Robert und Roland. Ja, ich wünsche Ihnen jedenfalls einen schönen Tag. Und der Florian Ranzl meint jetzt gleich, ich stehe auf meine Harmonika.

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Andi Borg, wo das ist, der Ruf erst ruiniert. Naja, und bei mir geht's jetzt weiter gleich mit den Lumpenmandern. Ja, da heißt es jetzt, wir wollen weiter lumpen. Es ist nämlich schon 7:28.

Das war wieder mal Albert Aigner. Bleib mit bis 7:33 ist es. Ja, die Eichelspitzbuben machen jetzt Musik mit Heimatland Freundschaft und ich wünsche einen schönen guten Morgen heute am Eisheiligen, dem Tag des Servats. Also, gehen wir's an.

tief in mir drin. Achim Petri, der Sohn von Wolfgang Petri und Bianca Holzmann waren das. Naja, und jetzt würde ich sagen, wenn wir heute irgendwas noch zum Feiern haben oder nach der getanen Arbeit, dann haben wir das richtige Lied vom Heimatland-Echo. Gott sei Dank gibt's ein Buschank.

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1: Ja, wir haben ein breit gefächertes Angebot hier bei Radio VM1. Zum Beispiel jetzt die Melissa Naschenweng. Wo du herkommst, und ich wünsche einen schönen guten Morgen am Mittwoch. Wo du herkommst.

wo du herkommst. Melissa Naschenweng war das. Mittwoch, 13. Mai. Und wissen Sie, was vor 86 Jahren war? 1940, da startete der russisch-amerikanische Luftfahrtpionier Igor Iwanowitsch Sikorsky zum ersten Flug in seinem Hubschrauber Sikorsky VS-300. Ja, mit Heckrotor. Das ist bis heute die häufigste Hubschrauberform. Das war vor 86 Jahren. Frei wie ein Adler sind jetzt auch Kabegel. Schönen guten Morgen.

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1: Ja, noch ein bisschen Musik gibt's jetzt noch bis zu den Nachrichten mit den echt urigen.

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3: Mit Martina Steidl. Das verlängerte Wochenende dank Christi Himmelfahrt und auch das Pfingstwochenende sind immer starke Reisetage. Die ÖBB stocken an diesen Tagen auch ihr Angebot auf. Es gibt mehr als 23 zusätzliche Zugverbindungen, sagt uns ÖBB-Sprecher Bernhard Rieder. Auf der Südstrecke wurde das Angebot bereits massiv ausgeweitet.
4: Wenn man sich vorstellt, es gab früher überhaupt nur 10 Verbindungen von Wien nach Klagenfurt, jetzt sind es deutlich über 20. Das heißt, wir haben das Angebot so aufgestockt, dass wir hier keine zusätzlichen Züge einfügen müssen. Das heißt, hier haben wir ausreichend Kapazität. Die Zusatzzüge sind jetzt besonders auf der Weststrecke, aber auch auf der Bürenstrecke zwischen Graz und Linz im Einsatz.
3: 24 Verbindungen werden außerdem mit doppelter Garnitur geführt, dennoch raten die ÖBB, einen Sitzplatz zu reservieren. Situationen wie vor 2 Wochen, als nach einem Unfall eine Garnitur ausgefallen ist, sollten nicht vorkommen. Damals konnten jene, die reserviert hatten, nicht mitfahren. Für sie hat es eine Entschädigung gegeben. Im Untersuchungsausschuss zum Tod von Justizsektionschef Pilnacek gehen die Befragungen heute in die nächste Runde. Geladen sind die Leiterin sowie eine Staatsanwältin der Staatsanwaltschaft Krems, die die Ermittlungen nach Pilnaceks Tod geleitet hatte, bevor das Verfahren nach massiver Kritik an die Staatsanwaltschaft Eisenstadt übertragen wurde. Weltweit haben die Menschen im Vorjahr wieder weniger Wein getrunken. 208 Millionen Hektoliter waren es, ein Minus von rund 3% gegenüber dem Jahr davor. Der Grund vor allem sind es geänderte Lebensgewohnheiten, heißt es. Viele wollen aber auch schlichtweg sparen und verzichten deshalb. Einen Monat länger Ferien, daraus wird für Mexikos Schülerinnen und Schüler nun doch nichts. Wegen der Fußball-WM und der Hitze hatte der mexikanische Bildungsminister längere Sommerferien ins Spiel gebracht. Elternverbände sind dagegen aber Sturm gelaufen. Nun rudert der Bildungsminister zurück. Das Schuljahr wird doch nicht verkürzt. Die WM, die am 11. Juni beginnt, steigt in Mexiko, den USA und Kanada.
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5: Einen schönen guten Morgen noch einmal. 8:02 ist es heute am 13. Mai. Ja, und Servatius steht ja heute da auf dem Kalender, unser Eisheiliger. Und der heilige Servatius wurde bei Fußleiden, Frostschäden, gegen das Lahmen von Pferd und Rind sowie bei Ratten- und Mäuseplagen angerufen. Naja, schauen wir mal, was er uns heute bringt. Wir sind jedenfalls musikalisch jetzt gleich weit weg mit der Gruppe Volkshilfe.

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1: In der Früh ist es noch ziemlich kalt. Im weiteren Verlauf gehen sich dann 11 bis knapp 20 Grad aus. Dazu scheint immer wieder die Sonne. Wolken mischen aber auch mit. Dichter werden sie dann gegen Nachmittag in den Alpen und in Oberösterreich. Morgen am Feiertag überwiegen die Wolken. Einige Sonnenstunden gehen sich am ehesten im Süden aus. Mit Tageshöchstwerten ähnlich wie heute.
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2: Es ist kurz nach 8 Uhr und derzeit gibt es keine längeren Staus oder Verkehrsbehinderungen. Kommen Sie gut an Ihr Ziel.

Das war der Polka-Schwung von den drei Löwentalern. Ja, und jetzt schaue ich auf die Uhr. 8:10 ist es und ein Erfolgstitel vom Granstein-Echo, den gibt's jetzt. Er war ein Bettler.

0: Blick auf die Uhr, es ist ganz genau 8 Uhr und 14 Minuten.
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0: Heute geht's um die Knöpfe, ja, so halten nämlich Knöpfe länger. Was sie dazu brauchen, ist Zahnseide. Ja, man muss viel seltener Knöpfe annähen, wenn man als Faden Zahnseide verwendet. Ein kleiner Trick, der viel Arbeit erspart und stets einen guten Eindruck garantiert.
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Das war der Holzer neben dir. Ja, bei mir geht's jetzt gleich weiter mit Let's Fetz und dazwischen schaue ich jetzt nochmal auf die Uhr. Es ist nämlich ganz genau 8:18 und hier sind sie, Let's Fetz. 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

Die drei Kärntner waren das. Ja, jetzt blickt alles, die ganze Welt Richtung Wien, Eurovision Song Contest. Ja, und heute genau vor 26 Jahren gewannen die Olsen Brothers aus Dänemark den Eurovision Song Contest in Stockholm mit dem Titel Fly on the Wings of Love. Und ich habe jetzt einen Titel, der stammt aus dem Jahr 1982, wurde damals beim Song Contest 9. Platz, und zwar das Duo Mess mit diesem Titel Sonntag. Schönen guten Morgen.

0: Es ist 8.30 Uhr, halb neun.
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0: Heute hätten wir cremige Spinat-Ricotta-Lasagne anzubieten. Auch wenn morgen der Feiertag ansteht, darf heute schon etwas Besonderes auf den Tisch kommen. Diese vegetarische Lasagne lässt sich gut vorbereiten und schmeckt herrlich cremig. Dafür brauchen Sie Lasagneblätter, Blattspinat, Ricotta, Zwiebel, Knoblauch, passierte Tomaten, geriebenen Käse, Milch, Butter, Mehl, Salz, Pfeffer und Muskat. Ja, wie macht man das? Zwiebel und Knoblauch fein hacken und langsam anschwitzen. Danach den Blattspinat kurz mitgaren und gemeinsam mit dem Ricotta cremig verrühren. Aus Butter, Mehl und Milch eine feine Soße zubereiten und leicht würzen. Nun alles abwechselnd in eine Auflaufform schichten und mit Käse bestreuen. Die Lasagne goldbraun backen, bis die Küche bereits herrlich nach Feiertag duftet.
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1: Ich schaue wieder mal auf die Uhr. Es ist ganz genau 8:40. Ja, und Alpenwind bringt uns jetzt ein Vogeliwohl. Und da wünsche ich einen schönen guten Morgen.

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Die Grazer Spatzen waren das mit ihrem Bauernrocker. 8.55 Uhr ist es, heute Mittwoch, 13. Mai. Und heute genau vor 55 Jahren, 1971, da wurde die Fernsehshow Dalli Dalli erstmals ausgestrahlt. Ja, das war immer eine fröhliche Sendung. Und ein bisschen was zum Lachen gibt's jetzt auch bei Trio Alpin.

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1: 9:02 ist es und da gibt's Finale in dieser Stunde mit dem Auner Alpenspektakel. Ich wünsche einen schönen Vormittag.

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2: Mit Martina Steidl. Mit einem Zugticket durch ganz Europa fahren. Das funktioniert noch nicht. Im Gegenteil, in den meisten Fällen ist es einfacher, einen Flug zu buchen, als etwa mit dem Zug durch drei EU-Länder mit nur einem Ticket zu reisen. Das soll sich ändern. Die EU-Kommission legt heute entsprechende Gesetzesvorschläge auf den Tisch. Michael Schäder.
3: Bisher sind grenzüberschreitende Zugreisen oft kompliziert, weil Fahrkarten von mehreren Anbietern nötig sind. Ein europäisches Ticketsystem, an dem sich alle nationalen Bahnbetreiber beteiligen müssen, soll dieses Problem lösen. Ein solches Single-Ticket soll auch die Rechte für Passagiere bei Verspätungen, Ausfällen oder verpassten Anschlusszügen stärken. Eine Eurobarometer-Umfrage hat gezeigt, dass 6 von 10 Bahnreisenden eine Zugbuchung schon aufgegeben haben, weil es zu mühsam war.
2: Über den Vorschlag der EU-Kommission müssen dann die EU-Staaten und das Europaparlament entscheiden. Ein Single-Ticket noch vor dem Sommer wird sich da nicht mehr ausgehen. Stichwort Zugverkehr, das verlängerte Wochenende, dann Christi Himmelfahrt und auch das Pfingstwochenende sind immer sehr starke Reisetage. Die ÖBB stocken an diesen Tagen auch ihr Angebot auf. Es gibt mehr als 23 zusätzliche Zugverbindungen, 24 Verbindungen werden außerdem mit doppelter Garnitur geführt. Aufgestockt wird das Angebot besonders auf der Weststrecke, aber auch auf der Pyrenstrecke zwischen Graz und Linz. US-Präsident Trump reist heute nach China, erstmals seit einem halben Jahr, trifft er morgen dann den chinesischen Präsidenten Xi Jinping. Das Verhältnis zwischen den beiden Ländern ist angespannt. Bei dem Treffen geht es um den Handelsstreit und auch den Iran-Krieg. Für Gesprächsstoff werden auch neue Sanktionen der USA gegen Personen und Unternehmen sorgen, die dem Iran beim Ölexport nach China helfen. In Großbritannien stellt König Charles heute in der sogenannten Thronrede das Regierungsprogramm vor. Und das im Schatten einer Regierungskrise, denn trotz massivem Druck aus den eigenen Reihen will Premier Starmer im Amt bleiben, obwohl sich schon Dutzende Abgeordnete seiner Labour-Partei gegen ihn ausgesprochen haben.
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4: Nochmals einen schönen guten Morgen heute am Mittwoch, dem 13. Mai, dem eisheiligen Tag des Servats oder Servatius, wie auch immer. Jedenfalls, wir starten hinein. Noch eine Stunde darf ich Sie begleiten und beginnen möchte ich gleich mit Reinhard Fendrich. Weiß der Herzhorst wie ein Bergwerk.

0: wir nun zum Wetter für Österreich.
1: In der Früh ist es noch ziemlich kalt. Im weiteren Verlauf gehen sich dann 11 bis knapp 20 Grad aus. Dazu scheint immer wieder die Sonne. Wolken mischen aber auch mit. Dichter werden sie dann gegen Nachmittag in den Alpen und in Oberösterreich. Morgen am Feiertag überwiegen die Wolken. Einige Sonnenstunden gehen sich am ehesten im Süden aus. Mit Tageshöchstwerten ähnlich wie heute.
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2: Aktuell kommt es zu einigen Verkehrsmeldungen in Tirol und Wien. In Tirol gibt es einen Stau auf der Inntal-Autobahn zwischen Wattens und Hall in Tirol, verursacht durch eine zu hohe Verkehrsbelastung. In Wien ist der Verkehr auf der A21 zwischen Brunn am Gebirge und Knoten-Vösendorf beeinträchtigt, da ein Fahrstreifen aufgrund von Aufräumarbeiten gesperrt ist, was zu dichtem Verkehr führt. Rechnen Sie mit längeren Fahrzeiten in all diesen Bereichen. Kommen Sie gut und sicher an Ihr Ziel.

0: Die Alpis waren das mit ihrem Jodel-Swing.
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0: 9:10 Uhr, die Bauernregel für heute, da habe ich zwei gefunden. Vor Servaz kein Sommer, nach Servaz kein Frost. Oder Pankraz und Servaz ohne Regen versprechen reichen Erntesegen. Ja, lasst uns überraschen. Ich lasse jetzt mal die Edelseher ans Mikrofon mit Madonna Mia.

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1: Wer hat heute Namenstag? Den Servatius, den haben wir schon erwähnt. Aber dann noch Namenstag heute Imelda, Jakob, Robert und Roland. Und der Servatius, der war übrigens Bischof von Tongeren im heutigen Belgien. Allen, die so heißen, einen schönen Namenstag. Und wenn Sie heute Geburtstag haben, ja, da gibt's einige. Da habe ich gefunden, zum Beispiel vor 85 Jahren die österreichische Schauspielerin Senta Berger. Den 80er feiert heute die österreichische Sängerin, die Jazz-Kitty. 72 Jahre wird heute der irische Grand Prix-Sieger Johnny Logan. Und 33. Geburtstag feiert heute der österreichische Skispringer Stefan Kraft. Ja, allen Geburtstagskindern natürlich auch alles Liebe, alles Gute. Ja, die Seher gibt's jetzt gleich. Es braucht zwei.

Ja, das waren sie, die Seher. Es braucht zwei, aber manchmal auch mehr, weil heute vor 66 Jahren, es war am 13. Mai 1960, gelang einem sechsköpfigen Team, darunter Kurt Diemberger, die Erstbesteigung des 8.167 Meter hohen Daulagiri im Himalaya. Ja, und wer stellt sich jetzt vor? Euer Willi Pitschei.

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Wo schöne Berge sind. Ja, das muss Österreich sein. Das waren jetzt Sigrid und Marina. Aber jetzt geben wir wieder ein bisschen Gas. Ja, es ist jetzt 9:30 Uhr, 9:30, halb 10. Und Oberkrainer Power bringen uns jetzt eine Polka fürs Herz.

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1: So, und jetzt sind Sie wieder mal dran, die Schürzenjäger. Treffen wir uns in der Mitte.

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1: Ja, und da stellt sich heute die Frage, was ist die größte Zelle des Menschen? Ja, die größte Zelle des Menschen ist die weibliche Eizelle, das Ovum. Sie hat nämlich einen Durchmesser von ca. 0,1 Millimeter.

Uhr. Schneidig und echt waren das. Jetzt ist es genau 9 Uhr und 41 Minuten. Und Sonnwend, da gibt's auch ein neues Album. Und wir hören heute diesen Titel da, die Lieb zum Heimat.

0: Sonnenwind waren das. 9 Uhr und 44 Minuten ist es geworden.
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0: Ich hoffe, uns geht's besser. Das war Schädelweh mit dem Zillertaler und der Geigerin. 9:46 ist es. Bis 10 Uhr darf ich Sie noch begleiten und dann geht's weiter gleich mit Sie machen Musik. Dann geht's weiter mit dem David Traumüller und in den heutigen Heimatgrüßen, da stellt unser Kali Lenz wieder ein ganz besonderes Instrument vor, nämlich die Zither. Die Geschichte dieses Instrumentes geht ganz weit zurück und zum Glück wird die Zither auch heute wieder vermehrt gespielt. Kali, du meldest dich dann aus dem Konservatorium in Graz. Wer wird denn da alle bei dir sein ab 11 Uhr?
1: Wer wird bei mir sein? Natürlich eine Zither. Ja, so klingt sie, die Zither. Ein Zither-Schüler, der uns eine Kostprobe geben wird und natürlich ein Zither-Lehrer. Das ist der Johannes Rohrer. Und da auf der Zither sehe ich weiße und rote Saiten, Johannes Rohrer. Wie viele Saiten hat eigentlich so ein Instrument und warum sind die rot und weiß zum Teil?
2: Also die Zither hat 42 Saiten, manche gibt es mit 38, also um die 40 Saiten. Die roten und die weißen sind auch nur zum besseren Auseinanderkennen.
1: Wir zittern heute ab 11 Uhr. Bis später.
0: Ja, danke, Kali. Wir freuen uns schon auf deine Heimatgrüße aus dem Konservatorium Graz, wo wir dann mehr über die Zither erfahren. Um 11 Uhr geht's los.

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1: Und damit bin ich am Ende angelangt für unsere heutige Frühsendung. Aber ich freue mich, wenn wir uns wiederhören ab 14 Uhr, Ingos Musikstund. Und da habe ich als ganz lieben Gast den Frank Heller. Und ich freue mich schon drauf. Und jetzt verabschiede ich mich mit der Blaskapelle Čech Ranka und wünsche noch einen schönen Tag. Musik.

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1: Mit Martina Steidl. Das Leben ist nach wie vor teuer und das prägt auch den Alltag der jungen Generation bis 40. Ein Drittel der Gen Z und ein Viertel der sogenannten Millennials hat Schwierigkeiten, die monatlichen Kosten abzudecken, wie eine aktuelle Deloitte-Studie zeigt. Gleichzeitig wollen sie aber Karriere machen, allerdings anders, Michael Scheder.
2: Rund jeder zweite junge Mensch in Österreich verschiebt wichtige Schritte in der Lebensplanung und lebt von Monat zu Monat, heißt es in der Umfrage. Weiterbildung, berufliche Entwicklung oder die Familienplanung werden auf die lange Bank geschoben. Vermeintlich arbeitsunwillig sind die Jüngeren aber nicht. 6 von 10 sind an einer Führungsposition interessiert. Dafür müssen aber die Rahmenbedingungen passen. Gute Bezahlung reicht nicht mehr aus. Gefragt sind ein modernes Arbeitsumfeld und flexible Arbeitszeiten.
1: Anders als viele Babyboomer ist die junge Generation auch sehr offen gegenüber neuen Technologien. KI-Tools sind zum täglichen Begleiter geworden, sei es privat oder im Beruf. In Salzburg steht heute ein ehemaliger Familienhelfer des SOS Kinderdorfs vor Gericht. Der 58-Jährige soll ab 2017 über mehrere Jahre hinweg 2 damals unmündige Mädchen sexuell missbraucht haben. Der Mann bestreitet die Vorwürfe. Der 58-Jährige ist bereits einschlägig vorbestraft wegen des Missbrauchs seines weiteren Mädchens zwischen 2011 und 2013. Betrugsanrufe durch falsche Polizisten kommen aktuell wieder sehr häufig vor, warnt die Polizei in Niederösterreich. Kriminelle setzen mit dieser Masche vor allem ältere Menschen unter Druck, um an Bargeld, Schmuck oder auch Bankdaten zu kommen. Bei verdächtigen Anrufen am besten sofort die nächste Polizeiwache kontaktieren, heißt es. Bahnticketbuchungen in Europa sollen einfacher werden. Die EU-Kommission präsentiert dazu heute entsprechende Gesetzesvorschläge. Bisher sind grenzüberschreitende Zugreisen oft kompliziert, weil Fahrkarten von mehreren Anbietern nötig sind. Ein europäisches Ticketsystem, an dem sich alle nationalen Bahnbetreiber beteiligen müssen, soll dieses Problem lösen.
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3: Der Wochenteiler hier heute auf Radio VM1, der Mittwochvormittag. Ich darf Sie recht herzlich begrüßen zu einer neuen Ausgabe von Sie machen Musik. Unter 013, 3x die 6 und 5x die 7 können Sie mir Ihre Musikwünsche verraten, denn Sie gestalten die nächste Stunde Ihr Radioprogramm auf Ihrem Lieblingssender in Österreich, nämlich auf Radio VM1. Mein Name ist David Traumüller und ich freue mich auf Sie.

0: Ein paar Sonnenstunden gibt es im Süden.
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2: Aktuell kommt es zu einigen Verzögerungen in Tirol. Auf der Inntal-Autobahn in Richtung Innsbruck gibt es zwischen Wattens und Hall in Tirol einen Stau aufgrund einer hohen Verkehrsbelastung. Planen Sie in diesem Bereich mehr Zeit ein. Wir wünschen eine gute Fahrt.

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1: Liebes Radio VM1-Team, da ist wieder die Christina aus dem Bongau. Ich hätte wieder mal einen Musikwunsch von die Fützmoser, und zwar eine Musi für die. Ich schicke euch einen lieben Gruß und freue mich in der Früh schon, wenn ich das Radio aufschalten kann und die fesche Musi los. Einen lieben Gruß und ein schönes Wochenende und danke.

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Die schönste Musik hier heute Vormittag auf Radio VM1. Sie machen Musik hier heute gemeinsam mit mir. Sie gestalten Ihr Radioprogramm, ganz egal ob Volksmusik, Schlagerklänge oder auch die schönste Blasmusik. Verraten Sie mir Ihren Musikwunsch unter 013 3x6 und 5x7 und schon ist der nächste Wunsch in der Leitung.

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1: So, grüß Gott. Ich bin der Sepp von Gedeck. Mein Pferdesteuer läuft rund um die Uhr. Ich habe tolle Musik bei der VM1. Ich wünsche mir ein Lied für die spezielle Mühldaler. Das war ein Glück auf einmal der, die meine Träume fertig. Danke, bitte.

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1: Grüß dich David, hallo VM1, da ist der Klaus von Zillachtal. Wenn noch Platz ist für einen Musikwunsch, darf ich mir gern von den Tiroler Manda den Walzer Heimatwind wünschen. Grüße an alle und ein schönes Tag. Danke.

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1: Herzlich willkommen zu einer neuen Ausgabe der Naturwerkstatt. Servus Hanni.
2: Christi Lilly.
1: Wir kommen jetzt zur Königin der Nadelbäume. Kaiserin, würde ich sagen. Die wächst bis über 2000 Meter hinauf, hat tolle Zapfen, hat einen guten Geruch, ist herzberuhigend. Viele Schlafzimmer gibt's da schon. Dann gibt's Saunen davon, dann gibt's Stuben davon. Wir sprechen über die
2: Zirbe.
1: Ja, natürlich. Wir haben schon gehört, dass sie sehr entspannend auch ist, gell?
2: Ja, weil sie einfach durchblutungsfördernd ist. Sie kann sie auch hernehmen. Aber wenn ich mir zum Beispiel so eine Muskelcreme mache, dann würde ich sie auch einarbeiten. Mhm. Sie ist schon mikrobiell. Und sie ist ja wirklich ein wahres Wunderwerk der Natur. Wenn man sieht, an was für Standorten die oft einmal wächst,
1: ja,
2: da schaut man einfach nur blöd.
1: Ja, aber da muss die ja Kraft haben, oder? Weil die muss ja in diesen Höhen, muss die ja jeder Witterung richtig standhalten und somit hat die ja alle Kraft der Welt sozusagen. Mhm. Gell?
2: Und die kann einfach Temperaturen bis zu minus 20 Grad locker aushalten. Mhm. Das tut da überhaupt nichts. Gell?
1: Ja. Die Nadeln habe ich schon einmal kulinarisch essen dürfen. Die sind ganz klein geschnitten worden und über eine Vorspeise sozusagen drüber gestreut worden.
2: Oder man kann auch Kräuterbutter, Zirbenbutter machen. Mhm. Das ist auch eigentlich wunderbar. Und ich mache eigentlich auch ein Kräutersalz draus. Dann kann man es einfach fix hernehmen. Und das ist eigentlich ganz angenehm. Aber man kann auch zum Beispiel einen Sirup draus machen.
1: Okay.
2: Und natürlich nicht zu vergessen den Zirbenschnaps.
1: Ja, den mache ich selber immer.
2: Ja,
1: den setze ich mir selber an.
2: Ah,
1: ja,
2: wunderbar.
1: Da kriege ich mir die Zapfen aus der schönen Steiermark.
2: Ah, okay, hast du da jemanden?
1: Ja, genau, der hat in der Höhe hat der ein bisschen was und der schickt mir die dann und ich setze den dann an und der ist richtig gut. Also der schmeckt gar. Also wenn man es selber macht, ist natürlich alles viel besser. Gell?
2: So. Und dort ist natürlich wichtig, dass man nicht zu lang ziehen lässt, sonst wird er recht handig.
1: Genau.
2: Aber das, da wirst du eh die Expertin sein.
1: Ja, dann bin ich Schnapsexpertin, volle. Positive Wirkung haben wir gehört, dass sie das hat. Zirbenöl ist ja auch sehr, sehr gut.
2: Kann ich ein ätherisches Öl oder ich kann mir selber Auszugsöl machen und zum Beispiel ein Massageöl selber machen. Also da habe ich eigentlich ein großes Spektrum, was ich damit machen kann.
1: Genau. Hanni, vielen herzlichen Dank. Ich freue mich bis zum nächsten Mal. Servus.
2: Danke dir, Lilly. Schönes Tag, für dich.
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4: Hallo, liebes Radio VM1. Ich wünsche mir vom Neuro Rosek den Blick vom Kulm. Vielen Dank, ihr seid spitze.

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1: Grüß euch, da spricht die Lise. 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
1: Mit Alexander Fekonja. Die letzte Nacht war eine sehr kalte, teilweise hat es Minusgrade gehabt. Vor allem in der Landwirtschaft haben sich da viele Obst-Gemüsebauern und auch Weinbauern Sorgen gemacht. Zumindest in der Steiermark sind die Weinbauern aber noch einmal mit einem blauen Auge davongekommen, sagt uns Stefan Potzinger, der Obmann des steirischen Weinbaus.
2: Ja, es war einfach wieder mal haarscharf. Also wir waren bei knapp über Null. Wahrscheinlich in manchen Senken und niedrigen Lagen ist es sogar unter Null gegangen. Da wird man auch dort und da Frostschäden haben. Aber Gott sei Dank ist das ganz große Problem ausgeblieben.
1: Die steirischen Weinbauern sind sehr zuversichtlich, dass es das jetzt mit dem Frost war. Das Leben ist nach wie vor teuer und das prägt auch den Alltag der jungen Generation bis 40. Ein Drittel der Gen Z und ein Viertel der sogenannten Millennials hat Schwierigkeiten, die monatlichen Kosten abzudecken, wie eine aktuelle Deloitte-Studie zeigt. Beruflich sind 6 von 10 an einer Führungsposition interessiert, dafür müssen aber die Rahmenbedingungen passen, gute Bezahlung reicht nicht mehr aus. Gefragt ist ein modernes Arbeitsumfeld und flexible Arbeitszeiten. Ein halbes Jahr dauert es noch bis zu den US-Zwischenwahlen. Der Wahlkampf in den Online-Diensten läuft aber schon auf Hochtouren mit Hilfe von künstlicher Intelligenz. Blonde Frauen im Badeanzug oder Militäruniform überschütten da US-Präsident Trump in Videos mit Lob und kritisieren seine Gegner. Sie wirken zwar real, sind aber KI-Avatare. US-Medien haben in den vergangenen Monaten schon hunderte solcher Accounts entlarvt. Und eine ungewöhnliche Invasion sorgt in Italien aktuell für Aufregung. Im Urlaubsort Punta Marina an der Adria haben sich rund 120 freilebende Pfauen in der Gemeinde angesiedelt. Die Tiere beschädigen Dachziegel, zerkratzen Autos und halten Anrainer mit schrillen Rufen nachts wach. Während Touristen die Pfauen begeistert fotografieren, sind die Bewohnerinnen und Bewohner eher genervt.

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1: Das ist der Klang einer Zither. Schönen Vormittag, da ist der Carly Lenz. Wir schauen uns dieses Instrument heute ein bisschen genauer an in den Heimatgrüßen. Ich bin in Graz am Konservatorium und der Johannes Rohrer ist ein absoluter Zither-Experte, unterrichtet die Zither. Johannes, wie weit geht so die Geschichte der Zither eigentlich zurück?
2: Sehr weit kann man sagen, auf den ersten Blick, es weiß ja jeder die Geschichte, also auch der David hat angeblich schon die Zither geschlagen, heißt es in der Bibel. Allerdings muss man dazu sagen, die Zither damals, die war ganz ein anderes Instrument, sowas wie ein Sammelbegriff für alle Saiteninstrumente. Das heißt, für alles, wo man ein paar Saiten drüber hat spannen können, ob das jetzt ein Schildkrötenpanzer war oder ein Stück Holz sozusagen, das war egal, das war eine einfache Zither schon. Konkreter kann man sagen, also dass den Begriff Zither erst viel später gegeben hat und viele kennen vielleicht das Raffele. Das ist ja nach wie vor bei uns in der Volksmusik beheimatet. Und das ist so ein bisschen ein Vorläufer, also das Raffele davor, das Scheithold. Da gehen wir jetzt zurück ins 16. Jahrhundert. Da wurde eben mit 2, 3 Griffbrettsaiten angefangen. Und dann ist das Instrument so nach und nach gewachsen. Das heißt, Saiten sind dazugekommen. Das Griffbrett, mit dem man mit der linken Hand die Saiten abkürzt, um verschiedene Tonhöhen zu produzieren, wurde ergänzt dann mit ein paar Basssaiten und Freisaiten, Bordunsaiten. Bordunmusik war ja damals ganz wichtig auch. Und dann ist es nach und nach gewachsen. Also das Raffele ist nur so ein bisschen eine einfache Form mit nur 3 Griffbrettsaiten, die man mit einem Plektron oder mit einem Federkiel angeschlagen hat. Und später dann, so Mitte 18. Jahrhundert, ist eigentlich erst die Kratzzither, so ein bisschen als Vorläufer für die heutige Zither entstanden.
1: Also allein da beim Einstieg hört man schon, da steckt ganz, ganz viel dahinter bei diesem Instrument. In dieser Stunde schauen wir uns die Zither ein bisschen genauer an. Jetzt lassen wir die gleich musizieren, Johannes. Ein Zithertrio des Johann Josef Fuchs Konservatoriums im Mesnerhaus. Ein Walzer, das sind die Heimatgrüße heute aus Graz rund um die Zither.

0: wir nun zum Wetter für Österreich.
1: Noch scheint fast im ganzen Land überwiegend die Sonne und das bei frischen Temperaturen, die sich erst am Nachmittag erwärmen, 11 bis knapp 20 Grad, das Maximum. Später werden auch die Wolken dichter in den Alpen und auch in Oberösterreich. Morgen kommt dann der nächste Schub an Regen. Die Wolken überwiegen, von Vorarlberg bis ins Waldviertel kann es schon am Vormittag regnen. Ein paar Sonnenstunden gibt es im Süden.
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2: Aktuell kommt es zu einigen Verzögerungen in Tirol. Auf der Inntal-Autobahn in Richtung Innsbruck gibt es zwischen Wattens und Hall in Tirol einen Stau aufgrund einer hohen Verkehrsbelastung. Planen Sie in diesem Bereich mehr Zeit ein. Kommen Sie gut an Ihr Ziel.

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1: Die Zither, ein hochinteressantes Instrument, schauen wir uns heute an. Johannes Rohrer ist mein Gesprächspartner. Er unterrichtet am Musikum in Salzburg und in Graz am Johann-Josef-Fuchs-Konservatorium. Die Zither, wo kommt die eigentlich her?
2: Also die Zither heute ist ein alpenländisches Instrument, so wie wir es da kennen. Also in der Form, wie wir es vor uns haben, ist sie gespielt in Slowenien, Südtirol, Österreich, Bayern rauf, Deutschland, Schweiz.
1: Da bei uns im Raum, im Unterrichtsraum steht eine Zither. Du hast auch einen Schüler von dir heute da, der wird uns dann was zum Besten geben. Welche Arten von Zithern spielt man heutzutage?
2: Also grundsätzlich gibt es einmal zwei verschiedene Stimmungen. Das ist die Wiener Stimmung im einen und wir spielen auf der Münchner Stimmung bzw. Standardstimmung.

0: sagen. Die hat eigentlich nur ein paar kleine Unterschiede. Also ein paar Seiten sind verdreht, kann man einfach erklärt sagen, und in den Tonhöhen versetzt. Aber ähnlich zum Spielen. Beziehungsweise die eine ist für die Wiener Musik natürlich prädestiniert. Also die Wiener Stimmung ist super für Wiener Musik durch ihre tiefen Bässe, durch ihre kernigen Bässe. Und wir haben bei uns diese Standardstimmung hauptsächlich, wo man eigentlich jede Literatur super spielen kann.
1: Im nächsten Gesprächsteil schauen wir, wie viele Saiten hat so eine Zither, aus welchem Holz wird sie gebaut. Jetzt hören wir eine Gruppe Zither 3. Drei Zitern und Gitarre, das ist ein Bayerischer. Das sind die heutigen Heimatgrüße.

0: Wir schauen uns heute die Zither an am Konservatorium in Graz. Wird sie unterrichtet? Wir hören wieder ganz kurz einen Akkord. So, wenn ich da umschaue, es sind rote Saiten dabei, Johannes Rohrer. Wenn wir jetzt die Zither ein bisschen anschauen, wie viele Saiten sind einmal drauf und warum sind da rote auch dabei?
1: Also die Zither hat 42 Saiten, manche gibt es mit 38, also um die 40 Saiten. Mhm. Die roten und die weißen sind auch nur zum besseren Auseinanderkennen.
0: Dieser berühmte Zitterring, wofür braucht man den?
1: Ja, die rechte Hand hat am Daumen den Zitterring, der ist ganz wichtig, damit die alle Griffbrettseiten, die dann mit der linken Hand gespielt werden, anschlagen können, damit das mit dem Daumen nicht so weh tut, weil das sind doch sehr scharfe Seiten. Nein, damit sie einfach wirklich kernig und schön klingen. Und die restlichen Finger der rechten Hand müssen eben zusätzlich noch die ganzen Begleit- und Bossseiten bedienen und das ist dann schon eine ordentliche motorische Herausforderung. Ja.
0: Das heißt, da sind beide Gehirnhälften gefragt, wenn man rechts und links mit der rechten und linken Hand was anderes tun muss.
1: Ja, mindestens zwei Gehirnhälften, weil wir haben die linke Hand, wir haben den Daumen als sozusagen zweites wichtiges Glied und dann die Bossseiten an, also eigentlich eine dreigeteilte Hand.
0: Aus welchem Holz ist so ein Standard-Zither, sagen wir mal?
1: Ja, meistens natürlich Fichte und Palisander ab und zu auch. Das sind so die Haupthölzer.
0: Und die Saiten sind aus Stahl?
1: Ja, also einen Nylonkern haben sie oft und mit Stahlumwickelung, genau.
0: Die Zither, ein Instrument, das Gott sei Dank auch in der Volksmusik immer wieder eingesetzt wird. Im nächsten Teil schauen wir, wo werden Zithern gebaut und vor allem, wie viele Schülerinnen und Schüler lernen dieses Instrument heutzutage. Das sind die Heimatgrüße heute aus Graz vom Konservatorium. Johannes Rohrer ist mein Gesprächspartner.

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0: Instrumente stellen wir immer wieder vor in den Heimatgrößen. Ich habe einen Hackbrettbauer heuer schon besucht. Ich war in einer Harmonika-Erzeugung. Die Akkordzither, Johannes Rohrer, kennst du die auch?
1: Die kenne ich auch, ja. Das ist eine griffbrettlose Zither, also die hat gar kein Griffbrett. Bisschen einfacher zum Spielen und aber ein lustiges Instrument, ja.
0: Ich habe das vorher nicht gekannt. So, die Standard-Zither, wo wird die gebaut?
1: Ja, ich greife gerne auf diese Geschichte zurück. Also der Herzog Max von Bayern hat ja auch schon Zither gespielt und seine Tochter, die Sissi, hat das dann auch in Österreich noch weiter betrieben, am kaiserlichen Hof natürlich. Also das sind schon die Zentren, so wo sie den Instrumentenbau dann auch einschlägig festgepflanzt hat. Also in Bayern findet man super Zitherbauer bis Sachsen rauf, Markneukirchen, Mittenwald sind diese Musikinstrumentenbauzentren, kann man sagen. In Österreich ist es die Firma Mürnseer eben in Tirol. In Klagenfurt haben wir den Andreas Voigt als österreichischen Zitherbauer, möchte ich noch nennen, genau.
0: Also es gibt schon Instrumentenbauer, die nach wie vor Zithern herstellen. Wie bist du selber zur Zither gekommen? Wir hören jetzt von dir nämlich einen Konzertwalzer in der Dämmerung, ein solistisches Stück. Johannes, wie bist du zur Zither gekommen?
1: Das war Glückssache, reine Glückssache. Ich habe mit 8 Jahren einen Zitherspieler bei uns in der Gemeinde hören dürfen und da habe ich mich sofort in das Instrument verliebt.
0: Und ich sage immer mal, spürt es, ob jemand das Instrument spielen muss, weil die Eltern sagen, oder wie du sagst, wenn man sich in das Instrument verliebt und mit dem Instrument aufgeht. Johannes Rohrer, ein Zithersolo in der Dämmerung.

0: Ich melde mich heute aus dem Konservatorium in Graz. Die größte Musikschule der Steiermark, Johannes Rohrer, ist Zitherlehrer. Wie viele Schülerinnen und Schüler lernen derzeit dieses Instrument?
1: Also bei mir da im Haus sind 16 Schülerinnen.
0: Das Instrument kann man auch studieren?
1: Ja, genau. Davon habe ich rund 4 Studenten derzeit, die das als Zweit- oder Drittfach machen. Genau.
0: Einer sitzt bei uns?
1: Ein Schüler sitzt bei uns jetzt gerade, genau, der Paul Popelka.
0: Paul, du wirst uns jetzt was spielen. Wo kommst du her? Wie lange spielst du schon Zither?
2: Ich komme aus Graz, spiele schon seit 16 Jahren jetzt beim Johannes Zither und ich spiele jetzt den Bergfrühling von Rudi Knabel.
0: Den Bergfrühling. Und so klingt ein Zither-Solo. Wir hören da kurz eine am Konservatorium, wenn der Paul uns eine Hörprobe schenkt. Bitte sehr.

0: absolute Hochachtung. Danke, Paul Popelka. Ich habe da ganz neben sitzen dürfen und uns das oder mir anhören. Johannes Rohrer, was ist die große Herausforderung beim Zitherspielen? Man sagt ja, das ist eines der schwersten Instrumente zum Erlernen. Warum?
1: Die Zither hat auf sehr, sehr beengtem Raum ganz, ganz viele verschiedene Töne und Saiten drauf und das natürlich dann im richtigen Moment erklingen zu lassen, ist eine wirkliche technische, motorische Herausforderung. Und ich habe eh schon vorher gesagt, dass der Daumen mit dem Ring was ganz was anderes zu leisten hat als die anderen Finger im selben Moment. Da muss man ein Weilchen üben, bis man das heraus hat.

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0: Die Zither hat eine weitreichende Geschichte. Johannes Rohrer ist Zitherlehrer, liebt die Zither, hat er gesagt. Das hört man und spürt man, Johannes. Wird Zither einzeln unterrichtet? Geht es in Gruppen? Wie macht man das heutzutage?
1: Man kann im Anfängerbereich natürlich in Gruppen auch arbeiten, aber es ist ein Luxus, wenn man die Schüler im Einzelunterricht hat.
0: Welche Literatur gibt es für die Zither? Wie fängt man an, wenn man sagt, so, jetzt komme ich zur ersten Zitherstunde? Wie schaut sowas aus?
1: Also ich habe ja ein Publikum, das ist sehr unterschiedlich. Natürlich spielen manche ganz gern Volksmusik oder haben auch einen Schwerpunkt in dem Bereich, aber manche sind ganz unvorbelastet und denen kann man auch alles anbieten. Also die Jugend von heute, die möchte natürlich auch einmal was Poppiges oder was Jazziges oder alte Musik spielen, also quer durch den Gemüsegarten.
0: Das heißt, man kann durchaus junge Leute für die Zither begeistern?
1: Durchaus, weil eben alle Töne drauf sind und ich kann jede Literatur spielen und heute gibt es auch dementsprechend schon Instrumente, auf denen das geht. Also es gibt auch modernere Instrumente, die schauen ein bisschen anders aus, sind auch moderner im Klang und geeignet dafür, für verschiedenste Literatur.
0: Man hört es ja immer wieder von oder aus Erzählungen, dass die Leute irgendwann einmal daheim am Dachboden eine Zither finden. Kommen Erwachsene auch zu euch?
1: Natürlich können Erwachsene bei uns auch Unterricht nehmen, sofern Platz natürlich ist. Also natürlich die Jugendlichen und Kinder werden bevorzugt, aber sobald Potenzial da ist, kann man auch als Erwachsener Zitherunterricht in Anspruch nehmen.
0: Im letzten Gesprächsteil schauen wir dann so ein bisschen in die Zukunft der Zither, wie es um dieses Instrument, um die Schülerinnen und Schüler bestellt ist. Jetzt gibt es eine Zither und eine Geigen und eine Zierharmonie. Das ist die Floriana Tanzbodenmuse in den heutigen Heimatgrüßen.

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0: Heute haben wir die Zither vorgestellt. Man könnte da Stunden füllen, Johannes Rohrer. Zum Schluss eine eher provokante Frage. Muss man sich Sorgen machen um das Instrument, um die Zither, um die Zukunft dieses Instrumentes?
1: Nein, die Zither ist natürlich ein bisschen ein Nischeninstrument, aber gerade das bietet ein bisschen eine Chance, auch immer wieder neue Märkte, sage ich mal, zu erschließen. Wir Zitherlehrer, Zitherlehrerinnen tun auch alles dafür, dass die Zither einfach ja öffentlich gehört wird. Das gehört dazu. Und auch heute sind wir schon ein bisschen in einer Zeit, wo man sich einerseits doch an das Traditionelle wieder stark besinnt. Also das hat einfach einen wichtigen Wert, glaube ich, in der Zukunft auch. Dementsprechend wird die Zither und auch die Volksmusik sowieso nicht aussterben, aber auch bietet die Zither eben ganz viel moderne Ansätze und geht, glaube ich, schon in eine gute Zukunft.
0: Das war ein schönes Schlusswort. Ich danke dir für den Einblick. Ich war heute am Konservatorium in Graz. Mein Gesprächspartner war der Johannes Rohrer. Rund um die Zither waren wir unterwegs. Johannes, danke, alles Gute.
1: Ja, danke für die Einladung.
0: Gerne und danke auch dem Paul Popelke. Wie schaut so deine musikalische Zukunft aus? Spielst du noch mehr Instrumente?
2: Ich spiele auch noch Orgel, hobbymäßig, und plane jetzt auch in zukünftigen Beruf in dem Bereich weiterzumachen oder so.
0: Hochinteressant. Ich habe auch einen Orgelbauer besucht, den Edmund Resch. Das waren die Heimatgrüße. Da war der Kai Lenz. Danke fürs Zuhören.

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1: Mit Alexander Fekonja. Im Ministerrat hat die Regierung heute das Update fürs Autopickerl beschlossen. Es ändern sich die Prüfintervalle so, dass die Autofahrerinnen und Autofahrer in Zukunft seltener zur Überprüfung müssen. Verkehrsminister Peter Hanke.
2: Wir stellen die Begutachtungsintervalle um auf 4-2-2-2-1 und gehen hier neue Wege, die andere vor uns aber auch schon gegangen sind.
1: Vorbilder sind Finnland und Spanien, wo es diese längeren Intervalle schon gibt. Gelten soll das Update beim Pickerl dann ab dem nächsten Jahr. Immer mehr Kinder und Jugendliche werden in Österreich zwangsweise in der Psychiatrie untergebracht. Im Vorjahr waren es knapp 1300 Minderjährige, drei Viertel davon Mädchen. Österreichweit hat es fast 17.000 Betroffene aller Altersgruppen gegeben, besonders alarmierend. Ein Viertel der Betroffenen wurde mit Gurten am Bett fixiert. Ein junger Mann ist dabei auch gestorben. Mehr als 137.000 Strom- und Gaskunden haben sich in den ersten drei Monaten heuer einen neuen Energielieferanten gesucht, so viele wie noch nie, die Info heute der E-Control. Die Regulierungsbehörde rät auch weiterhin, Energielieferanten zu vergleichen und zu wechseln, da sei nach wie vor einiges an Ersparnis drinnen. Und für Lacher sorgt aktuell ein Strafzettel aus New York. Er betrifft Kit, das Kultauto aus der TV-Serie Knight Rider, das zu schnell unterwegs gewesen sein soll. Einziges Problem, das Originalauto steht seit Jahren in einem Museum in Illinois und genau dort ist der Strafzettel gelandet. Eine Verwechslung der New Yorker Verkehrsüberwachung, denn das geblitzte Auto hatte ein blaues Kennzeichen mit der Aufschrift Knight und hat die dem Museum zugeordnet.
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3: Mahlzeit im Mittagsmenü heute am Mittwoch, den 13. Mai. Wir teilen heute nicht die Woche, nein, morgen ist ja Feiertag und dadurch ist heute ein Samstag. Fühlen Sie sich wie am Samstag und jetzt drehen Sie die Musik auf. Die Globalgreiner sind dran und danach werfen wir einen Blick auf Österreichs Straßen und schauen, wie das Wetter so wird, was der Servatius mit uns macht.

0: Kommen wir nun zum Wetter für Österreich.
1: Die Sonne zeigt sich heute immer wieder, hier und da schummeln sich aber auch die Wolken davor. Es bleibt aber meist trocken. Die Temperaturen klettern am Nachmittag immer weiter nach oben bis knapp 20 Grad. Aktuell hat es in Wien 17 Grad, 16, Salzburg 15 und Innsbruck 18 Grad. Morgen zu Christi Himmelfahrt wird es dann wieder bewölkter und von Westen her kommen dann auch wieder Regenschauer und Gewitter daher.
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2: Es ist kurz nach 12 Uhr und derzeit gibt es keine längeren Staus oder Verkehrsbehinderungen. Kommen Sie gut und sicher an Ihr Ziel.

ein Jodler aus den Bergen, die Tiroler Manda, ja, im Mittagsmenü heute am Mittwoch, den 13. Mai. Heute ist der Eisheilige Servatius. Ja, und jetzt geht's dann zum Alltagstipp, aber vorher noch lassen wir die Sonne aufgehen sehen. Oder besser gesagt, Austria 3 singt das, lass mir einmal noch die Sonne aufgehen sehen. Und danach der Alltagstipp. Wow.

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1: Der heutige Alltagstipp kommt von Thomas aus Ranken in Tirol. Passiert es Ihnen auch öfter, dass Sie Kabel nicht markiert haben, besser gesagt, Sie finden das Ende nicht, das zum anderen passt? Ja, da gibt's Abhilfe, nämlich man kann sie mit Kunststoffsteckperlen farblich markieren, die Perlen auf einer Seite mit einer Nagelschere aufschneiden, zum Aufstecken mit der Scherenspitze etwas auseinander drücken und unbedingt beide Enden des Kabels mit derselben Farbe markieren. Dann können Sie die Stecker auch hinter dem Schreibtisch oder in Kabelbündeln immer zuordnen und finden. Interessant.
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Sie hören das Mittagsmenü heute am Mittwoch, den 13. Mai, Servatius, ein Eisheiliger. Ich glaube, der dritte Eisheilige mittlerweile. Am Freitag ist ja die Nasse Sophie, ganz wichtig, da darf es nicht regnen. Jetzt ist Zwirn Hobbidi dran und danach gibt's den Mittagshit hier auf Radio VM1.

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Haben Sie schon gespeist und hatten Sie schon Nachspeise? Ja, vielleicht einen Apfelkuchen? Dann sind Sie genau richtig. Heute ist nämlich der Tag des Apfelkuchens. Und der kommt eigentlich aus Amerika. In der nordamerikanischen Esskultur ist er bereits seit vielen Jahrhunderten ein wichtiger Bestandteil. Ich dachte ja, der Arnold Schwarzenegger hat ihn mit rübergenommen mit dem Apfelstrudel. Ja, aber er gilt in den USA als Zeichen von Heimat, Geborgenheit und Wohlstand. Aber auch wir lieben natürlich den Apfelkuchen. Und das Gute daran, Äpfel sind zu fast jeder Jahreszeit erhältlich. Aber jetzt genug Apfelkuchen. Oliver Heid ist dran. Lieb mich, Cherie.

Morgen ist der Feiertag, da kann man natürlich heute ein bisschen unterwegs sein. Vielleicht trinken Sie auch mal einen Cocktail. Dann denken Sie daran, heute genau vor 220 Jahren wurde der Begriff Cocktail erstmals in einer Londoner Zeitung, der Morning Post, erwähnt. Und auch wenn es bis heute unklar ist, geht man davon aus, dass der Begriff aus dem Französischen stammt. Egal ob Englisch oder Französisch, ein Cocktail, der muss sein heute Abend, also oder vielleicht jetzt schon.

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1: Ja, die Zeit verfliegt. Die erste Stunde Mittagsmenü ist bereits vorbei. Um 1:02 bin ich wieder für Sie da mit der besten Musik natürlich und auch der Gesundheitstipp mit Dr. Martin Juchum darf nicht fehlen und das Musischmankerl von Ingo Rotter muss natürlich auch dabei sein. Bis gleich nach der

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1: Mit Alexander Fekonja. Österreich soll deutlich mehr Ladestationen für E-Autos bekommen. Die Regierung hat im Ministerrat die Rahmenbedingungen beschlossen. Verkehrsminister Handke spricht von einem Turbo für den Ausbau der E-Mobilität an Tankstellen, Raststätten oder Parkflächen.
2: Bisher haben bestehende Schutzzonen und damit sicher gehende Beschränkungen neue Ladeinfrastruktur verzögert oder teilweise auch verhindert. Mit dieser Novelle schaffen wir neue Möglichkeiten für Ladestationen, verdichten das Ladenetz und beschleunigen dessen Ausbau.
1: Im Fokus stehen dabei Autobahnen und Schnellstraßen. Im Netz der ASFINAG gibt es aktuell rund 332 Ladepunkte für Pkw. Bis zum Jahr 2030 sollen es 1500 werden. Im Fall des Erpressungsversuchs gegen den Babykosthersteller Hip gibt es neue Vorwürfe gegen den Verdächtigen. Der ehemalige Mitarbeiter soll laut der Krone Gehaltszettel gefälscht haben, um an hohe Kredite zu kommen. Sein Anwalt spricht lediglich von unsauberen Methoden für bessere Konditionen. Der 39-Jährige sitzt weiterhin in U-Haft, während die Ermittlungen wegen versuchter Erpressung und Gemeingefährdung weiterlaufen. Die EU-Energieminister beraten heute in Zypern über die drohenden Lieferengpässe beim Öl und Gas. Grund dafür ist die gesperrte Straße von Hormuz im Nahen Osten, die ja nach wie vor zu ist und die Energiepreise in die Höhe treibt. Österreichs Energiestaatssekretärin Elisabeth Zehetner etwa will mehr Tempo beim Ausstieg aus fossilen Brennstoffen und weniger bürokratische Hürden. Und in Japan sind täuschend echte Wolf-Roboter derzeit der Verkaufsschlager im Kampf gegen eine Bärenplage. Die mechanischen Wölfe leuchten mit den Augen und können über 50 verschiedene Laute ausstoßen, um die Wildtiere von Siedlungen und Golfplätzen fernzuhalten. Wegen der Rekordzahl an Bärenangriffen kommt der Hersteller mit der Produktion kaum noch nach.
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3: Und weiter geht's im Mittagsmenü. 1:02, heute Mittwoch, 13. Mai, ein Tag vor dem Feiertag, also ein falscher Samstag sozusagen. Und außerdem Servatius, der dritte Eisheilige, ist heute. Wir starten die Stunde mit Steirer Harmonika von Michi Kaiser und danach werfen wir einen Blick auf Österreichs Wetter und auf die Straßen natürlich.

0: wir nun zum Wetter für Österreich.
1: Zeitweise scheint sie, die Sonne. Das meiste von ihr gibt es östlich von St. Pölten und Klagenfurt, vor allem im Bergland und in Oberösterreich. Ziehen aber auch Wolken durch und die werden am Abend auch dichter und zwischen den Ötztaler Alpen und den Tauern kann es auch nass werden. Die Temperaturen klettern am Nachmittag auf knapp 20 Grad. Morgen wird es dann wieder bewölkter und von Westen kommen dann auch wieder Regenschauer und Gewitter daher. Höchstwerte morgen an der Alpen-Nordseite 7 bis 15 Grad, im Osten und Süden 12 bis 19 Grad.
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2: Aktuell kommt es zu einigen Verkehrsbehinderungen in Tirol. Auf der Stubaitalstraße zwischen der Autobahn A13 und Mieders ist in beiden Richtungen nur ein Fahrstreifen abwechselnd frei, aufgrund von ausströmendem Gas. Rechnen Sie mit längeren Fahrzeiten in diesem Bereich. Kommen Sie gut und sicher an Ihr Ziel.

Z-Bur, ich war's für uns a Platzerl. Jetzt kommen die Brandenberger. Gibst du mal 1000 Bussal? Ja, vielleicht ist das auch schon hinführend zum Gesundheitstipp von Dr. Martin Juchum. Da geht's nämlich um Bewegung.

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1: Ich darf die Hörerinnen und Hörer von VM1 zum heutigen Gesundheitstipp recht herzlich begrüßen. Heute gibt es einige Tipps für mehr Bewegung. Zuerst sollte man herausfinden, ob man sich lieber in der Früh oder am Abend bewegt. Alltagswege sollten so oft wie möglich zu Fuß oder mit dem Rad zurückgelegt werden, wenn auch der Radweg zumindest 20 Minuten dauert. Bewegung in der Gruppe, zum Beispiel in einem Verein,

0: in einem Fitnessstudio oder einfach zu zweit kann bei vielen Menschen ein Ansporn sein. Mitturnen vor dem Fernsehgerät, auf dem Fahrradergometer sitzen und gleichzeitig Fernsehen, zum Beispiel regelmäßig Nachrichten oder Fernsehserien oder Musik hören oder lesen. Man verbraucht Kalorien und aktiviert mit der Bewegung die Gehirnzellen. Ich bedanke mich für Ihr Interesse und freue mich auf das nächste Mal.
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Sie hören das Mittagsmenü. Heute am Mittwoch, den 13. Mai. Ein falscher Samstag. Morgen ist Feiertag. Vielleicht haben Sie sogar ein verlängertes Wochenende. Das war Zalla und List mit Unendlich. Oma im Joa kommt jetzt von Mölltal Sound und danach gibt's das Musischmankerl von Ingo Rotter. Ich bin schon gespannt, wer heute dran ist.

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1: Mein heutiges Musikschmankerl bringt uns die Jazz-Gitti. Ja, bürgerlich Martha Butbul, aufgewachsen in Wien-Leopoldstadt, arbeitete im Espresso Gitti am Mexiko-Platz. Ja, und mit 16 gewann sie dann einen Gesangswettbewerb. Einige Jahre verbrachte sie in Israel. 1971 kam sie wieder nach Österreich. 1980 bis 83 war sie Mitglied bei den Tradivabern. Ja, der erste Erfolg war ein Wunder. Und ein Wunder, auch 2016 gewann sie bei Dancing Star den 5. Platz. Und heute feiert die Jazz-Gitti ihren 80er. Wir gratulieren recht, recht herzlich. Und ja, der Sommer dauert auch nicht mehr lange. Ich würde sagen, Jazz-Gitti, lass mal singen. Der Sommer kann kommen.

Da gratuliere ich auch ganz herzlich, da möchte ich mich anschließen. Und weiter geht's jetzt mit Andreas Gabalier mit Superstar, und da meint er wohl die Jazz-Kitty.

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Jöschau Georg Danzer im Mittagsmenü heute am Mittwoch, den 13. Mai. Heute genau vor 31 Jahren gründete Madan Kataria den ersten Lachclub. Ja, der indische Arzt Madan Kataria gründete 1995 in Bombay den ersten Lachclub. Auf Katarias Initiative geht auch der Weltlachtag zurück. Erstmals 1998 begangen, ursprünglich immer am zweiten Sonntag im Jänner. Ab dem Jahr 2000 wird er dann am 1. April begangen und im Jahr 2001 wegen Kälte auf den 6.5. verschoben. Aber egal, schlimmer geht's nimmer. 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
1: Das war schon wieder fast mit dem Mittagsmenü für den 13. Mai. Jetzt kommt um 14 Uhr Ingos Musi-Stund mit Ingo Rotter und dann ab 15 Uhr begleitet sie Wolfgang Moser durch den Nachmittag. 013 3x die 6 und 5x die 7 ist ihre Wunschnummer. Und am Abend nicht vergessen, ab 20 Uhr Sepp Let's Go, die Obergreiner-Sendung mit Sepp Mattelschweiger. Ich wünsche Ihnen einen schönen Feiertag oder ein verlängertes

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1: Mit Alexander Fekonja. Das Geld in den Gemeinden ist knapp. Rund 1 Milliarde Euro an Investitionen wurde seit Anfang 2025 verschoben, wie eine Blitzumfrage des Gemeindebunds zeigt. Mehr als 5000 kommunale Projekte sind davon betroffen, mit Folgen für die Lebensqualität, Sicherheit und regionale Betriebe. Ulrike Kitzinger, Bürgermeisterin der Gemeinde Siegles im Burgenland, nennt ein Beispiel.
2: Es geht um keine Luxusprojekte, die wir nicht umsetzen können, sondern es geht um die Sanierung von Straßen und Gehwegen. Es ist jetzt leider schon so, dass wir die Risse in den Straßen nicht mehr ausbessern können. Wir stehen sogar vor dem Problem, dass wir in einem Siedlungsgebiet eine Straße gar nicht errichten können.
1: Auch heuer entspannt sich die Lage bei den Gemeindefinanzen nicht wirklich. Der Gemeindebund hat sich für einen Investitionsturbo durch die Regierung in Form von günstigen Krediten ausgesprochen. Dafür müsse Platz im Doppelbudget sein. Im Ministerrat hat sich die Regierung dagegen heute mit dem Thema Auto beschäftigt und beschlossen, dass die Intervalle für die Pickerl-Überprüfung verlängert werden. Wer ein neues Auto kauft, muss künftig erst nach 4 Jahren zur ersten Kontrolle. Gleichzeitig soll der Ausbau von E-Ladestationen an Tankstellen, Raststätten oder Parkflächen deutlich vorangetrieben werden. Für das kommende Schuljahr haben sich fast 13.000 Personen für den Lehrberuf beworben. Das ist ein deutliches Plus zum Vorjahr. Laut Bildungsminister Wiederkehr gibt es zwar für 6.500 offene Stellen genug Interessenten. Der Lehrermangel ist wegen regionaler Unterschiede aber noch nicht ganz vom Tisch. Rund 10% der Bewerbungen kommen mittlerweile von Quereinsteigern ohne klassisches Lehramtsstudium. Und eine fast ausgestorbene Greifvogelart ist zurück in Österreich. Bei den Sakerfalken gibt es derzeit fast 60 Brutpaare, nachdem Forscher Anfang der 70er nur 4 Brutpaare gezählt haben. Rund 2 Drittel der Sakerfalken brüten auf Strommasten der Austrian Power Grid, wo in 60 Meter Höhe auch spezielle Nisthilfen montiert worden sind. Dort sind bisher über 850 Jungfalken flügge geworden.

Einen schönen Nachmittag. Ingos Musikstunde steht am Programm und da darf ich Sie jetzt begrüßen. Und mit Durcheinand kommt meine Bitte, ruck ein bisschen zu. Aber.

0: kommen wir nun zum Wetter für Österreich.
1: Zeitweise scheint sie, die Sonne. Das meiste von ihr gibt es östlich von St. Pölten und Klagenfurt, vor allem im Bergland und in Oberösterreich. Ziehen aber auch Wolken durch und die werden am Abend auch dichter und zwischen den Ötztaler Alpen und den Tauern kann es auch nass werden. Die Temperaturen klettern am Nachmittag auf knapp 20 Grad. Morgen wird es dann wieder bewölkter und von Westen kommen dann auch wieder Regenschauer und Gewitter daher. Höchstwerte morgen an der Alpen-Nordseite 7 bis 15 Grad, im Osten und Süden 12 bis 19 Grad.
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2: Aktuell kommt es zu einigen Verkehrsbehinderungen in Tirol. Auf der Stubaitalstraße zwischen der Autobahn A13 und Nidders ist in beiden Richtungen nur ein Fahrstreifen abwechselnd frei, aufgrund ausströmenden Gases. Rechnen Sie mit längeren Fahrzeiten in diesem Bereich. Kommen Sie gut und sicher an Ihr Ziel.

Das war das Steirer Ehrenwort, Neues vom Ligist 3. Ja, und zum heutigen Geburtstag gratulieren wir recht herzlich der Jazz-Gitte und sie singt Hoppala.

Das waren sie, die Ladiner aus Südtirol, und jetzt wissen wir auch, wie die Dolomiten zu ihrem Namen gekommen sind. Martin Locher hat auch einen Namen auf der Zunge, Sophie.

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Das war's jetzt, die Alexandra Hanser. Hütten, Zauber, Zeit. Und im Anschluss daran gibt's den Frank Heller. Den darf ich nämlich bei mir im Studio begrüßen. Wir hören ihn gleich. Ich flieg mit dir nicht zu den Sternen.

0: Das war Ich flieg mit dir nicht zu den Sternen. Einer der erfolgreichen Titel von Frank Heller aus Kärnten. Und der ist jetzt bei mir. Frank, einen schönen Tag heute. Und ich würde sagen, wir plaudern ein bisschen. Wie hat's denn bei dir begonnen? Du hast ja einige Gruppen mitgewirkt.
1: Ja, servus einmal. Danke für die Einladung. Ich war bei, ich glaube, 5 oder 6 Gruppen unterwegs. Also begonnen hat's schon im 93er Jahr. Da habe ich natürlich mit Freunden der Gruppe gegründet, ja. Der hat damals Mixed People geheißen und dann 2001 haben wir das dann umbenannt in Fun. Da waren wir so eine Partyband, ja. Mit der Gruppe war ich 17 Jahre unterwegs. Dann hat sich der Weg natürlich getrennt durch die familiären Dings, was waren, gell. Dann haben sie die Leute halt haben aufgehört und dann bin ich zu die Solid Gold gegangen, nach Kärnten, ja, weil ich dort schon im Studio tätig war als Demosänger. Dann haben sie gesagt, sie brauchen einen Sänger, dann habe ich dort angefangen. Dann hat sich dort auch die Wege getrennt, dann war ich bei den Grazer Spitzbuben und beim Bergandrea war ich auch. Und dann nebenbei habe ich dann schon das Inferno, die Schlagertour gegründet, ja, mit dem Joe Peters.
0: Ja, also reiche Erfahrung jetzt schon. Und man wird dich natürlich jetzt auch kennen, gerade wenn du jetzt bei mir plauderst, werden sich viele erinnern, ja, der Frank, ja, den kennen wir ja, der war da und da und da unterwegs.
1: Genau.
0: Und du hast ja schon einige Alben, aber immer mit Gruppen.
1: Immer. Also ich habe bis jetzt immer nur mit Solid Gold, mit die Grazer Spitzbuben, dann eben mit Mixed People haben wir damals ein Album gemacht und jetzt ist halt mein Ziel, dass ich noch ein Solo-Album mache und jetzt habe ich auch schon etliche Singles herausgebracht und jetzt ein paar Singles kommen noch und dann werden wir das Album vervollständigen.
0: Ja, dann würde ich sagen, langer Rede, kurzer Sinn, wir hören uns Frank Heller an mit einem wunderbaren Titel, auch Lieben heißt.

0: Lieben heißt war das mit dem Frank Heller und ja, da gibt's ja wieder Pläne auf Sommer, Herbst, da soll ja wieder was kommen.
1: Ja klar, auf jeden Fall. Also im Sommer der nächste Titel. Ja, ich habe da schon ein paar Vorschläge bekommen, also ein paar Themen schon bekommen. Das haben wir jetzt gerade beim Aussuchen, was für ein Titel, das wir natürlich dann umsetzen. Es ist ja natürlich immer, er muss zu mir passen und schauen wir halt immer, wird halt ausgemustert. Auftritte natürlich stehen auch an, zum Beispiel am 30. Mai, wenn ich das sagen darf, bin ich in Sinabelkirchen mit Gigi Anderson, Bata Illich, Mitch Keller ist dabei, Ross Anthony und Charlene und dann der Oliver Heid ist auch noch dabei. Das ist eine riesen Schlagerveranstaltung, auf das freue ich mich schon irrsinnig. Ja, und so geht es halt immer Step by Step immer weiter.
0: Ja, und du hast uns heute was ganz Neues mitgebracht.
1: Ja, genau, das ist mein aktueller brandneuer Titel, der seit 24.04. ist war die VÖ. Total Reset.
0: Ja, das hören wir uns an. Frank, ich sage danke für den Besuch. Ja, weiterhin bitte, toi, toi, toi. Alles Gute. Und wenn dann das Soloalbum fertig ist, dann hören wir uns wieder.
1: Auf jeden Fall. Dankeschön.
0: Ja, hier ist er. Frank Heller, ganz neu. Total Reset.

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Die Innsbrucker Böhmische war das mit einem Adria-Feeling. Ja, und jetzt geht's weiter mit dem Original-Oberkrainer-Sextett, weil die haben schon recht, wenn sie singen. Ein Musikant kennt kein Zuhause.

Das kann nur Musik, das waren die Katrainer mit der Anita Zore und die Violets aus Südtirol. Die erzählen uns jetzt, ich hol dir vom Himmel die Sterne.

0: Das ist der Hit zur Show. Nicht ich, wenn ihr es auch glaubt. 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
1: Und das waren Sie auch wieder, unsere Ingos Musikstund. Ich sage danke fürs Dabeisein und wünsche Ihnen noch einen schönen Nachmittag mit Radio VM1.

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1: Mit Alexander Fekonja. Das teure Leben prägt auch den Alltag der jungen Generation bis 40. Laut einer aktuellen Deloitte-Studie kämpfen Gen Z und die Millennials in Österreich massiv mit den hohen Lebenshaltungskosten. Und das wirkt sich auch auf die Zukunftsplanung aus, sagt Elisa Eichinger von Deloitte.
2: So sehen wir zum Beispiel, dass rund jeder zweite junge Mensch in Österreich aktuell eigentlich von Monat zu Monat lebt und wichtige Schritte in der Lebensplanung, ob das jetzt Familienplanung ist, ob das Weiterbildung ist oder berufliche Entwicklung, entsprechend auch nach hinten verschiebt.
1: Trotz des Drucks zeigt sich die Jugend laut der Studie aber arbeitswillig. Wichtig sind dabei aber moderne Arbeitsmodelle. Beim Karrierestart setzen sie verstärkt auf künstliche Intelligenz und ständige Weiterbildung. Zu einem tödlichen Arbeitsunfall ist es im steirischen Kapfenberg gekommen. Bei Grabungsarbeiten am Frachtenbahnhof ist heute ein Grabenschacht eingestürzt und hat zwei Männer verschüttet. Ein 55-jähriger Bauarbeiter ist dabei ums Leben gekommen. Sein 57-jähriger Kollege konnte verletzt gerettet und ins LKH Graz geflogen werden. Warum der Schacht eingestürzt ist, wird jetzt ermittelt. Rund um den Hantavirus-Ausbruch auf einem niederländischen Kreuzfahrtschiff wird jetzt ein Österreicher von den Behörden überwacht, weil er im selben Flugzeug wie eine infizierte Person gesessen ist. Grund zur Sorge gibt es laut Gesundheitsministerium aber nicht, da eine Ansteckung sehr unwahrscheinlich ist. Der Mann muss seinen Zustand aber jetzt beobachten und Menschenmengen meiden. Und die wohl älteste Österreicherin ist gestern im Alter von 111 Jahren verstorben. Die ehemalige Landwirtin aus dem niederösterreichischen Euratsfeld hat ihr gesamtes Leben in ihrer Heimatgemeinde verbracht. Im deutschsprachigen Raum war sie laut der Gemeinde seit Anfang des Vorjahres die älteste lebende Person.
3: Servus, hallo und grüß Gott und ich wünsche Ihnen einen wunderschönen Mittwochnachmittag. Mein Name ist Wolfgang Moser und sollten Sie am Freitag und Samstag frei haben, ja, dann freuen wir uns alle drauf auf das lange Wochenende. Wir haben jetzt noch ein paar Stunden viel gute Laune, gute Musik für Sie und ich hoffe auf Ihre Musikwünsche. Wie das geht, das hören wir gleich nach den Alpenrebellen.

0: wir nun zum Wetter für Österreich.
1: Die Sonne begleitet uns immer wieder noch durch den Nachmittag. Im Bergland und in Oberösterreich ziehen aber auch Wolken durch und die können zwischen den Ötztaler Alpen und den Tauern am Abend auch Regen bringen. Wolken, Regen und Gewitter gibt es dann auch morgen zu Christi Himmelfahrt. Größere Sonnenfenster gibt es anfangs, wenn, dann noch am ersten östlich von Klagenfurt. Bei den Temperaturen gibt es morgen auch Unterschiede. 7 bis 15 sind es an der Alpen-Nordseite, 12 bis 19 Grad im Osten. Und Süden.
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2: Aktuell kommt es zu einigen Verkehrsbehinderungen in Tirol. Auf der Stubaitalstraße zwischen Stubaital und Nieders ist in beiden Richtungen nur ein Fahrstreifen abwechselnd frei, aufgrund von ausströmendem Gas. Rechnen Sie mit längeren Fahrzeiten in diesem Bereich. Wir wünschen eine gute Fahrt.

Jawohl, mit diesem Sound, mit diesem Rhythmus steigen wir natürlich gerne in den Feiertag. Wir haben noch ein paar Stunden für Sie und vor allem Ihre Musikwünsche, auf die warte ich. 013 3x die 6 und 5x die 7. Jetzt starten wir mit den Nockies, klassisch Amadeus in Love.

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0: Englischwalzer tanzen wir in den Nachmittag heute. Freut mich sehr, dass Sie mit dabei sind mit Ihren Musikwünschen 0133 mal die 6, 5 mal die 7. Unser Wunschbox, die ist geöffnet und sie füllt sich schon langsam schon mit dem ersten Musikwunsch. Hallihallo, wer ist dran?
1: Servus, da ist der Fabian Kirchner von Dagsmoch und ich wünsche mir ein bisschen schöne Urlaubszeit für die Obergräner.
0: Jawohl, für alle, die schon in das lange Wochenende hineinschwingen können mit den alten Obergreinern.
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0: Die Musik spielt mit Leichtigkeit, wenn sie ihr nicht fehlt an Feuchtigkeit. Das ist ein richtig guter Spruch der Donautaler, die Sie gerade gehört haben, hier bei uns heute am Nachmittag. Und ich bin Wolfgang Moser. Schön, dass Sie heute bei uns mit dabei sind. Wir starten in diesen Nachmittag und gleich mit Ihren Musikwünschen. Hallihallo.
1: Das Brigitte, ich wünsche von Christa Fate die 7 Schritte. Danke.
0: 7 Schritte bis zum nächsten Kaffee oder bis zur nächsten Erfrischung des heutigen Nachmittags. Am besten geht's mit Musik. Jawohl.
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0: Jawohl, das Getränk, so heißt diese Grazer Band, Überschütt mich mit Liebe war ihr Titel. Und bei uns geht's weiter mit dem nächsten Musikwunsch.
1: Hallo, da spricht die Christa aus Zirbeck. Wünsche mir für die Tiroler Alpenkavaliere die Brennerjausen. Danke, schönen Tag noch.
0: Ja, die gehören zu uns dazu, zu Radio VM1. Heute hier die Tiroler Alpenkavaliere mit der Brennerjausen.
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Keine Sorge, bei uns sind sie bestens aufgehoben und mit Musik geht einfach vieles leichter. Die Ziele der Haderlumpen sind dran. Drei Mann, ein Wort.

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Ja, alleine ist es einfach viel zu einsam. Mit Musik geht vieles besser. Oh, was kommt auf uns zu? Oh, das ist was ganz was Neues von Melanie Payer. Das hören wir heute noch. Auch das ist ganz neu und ganz heiß von Alpenlandbauer. Und auch im Austropop haben wir heute etwas ganz Neues, ganz Heißes für Sie. Was das sein wird, ja, das hören Sie dann später nach den Nachrichten.

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1: Mit Alexander Fekonja. Viel los ist ab morgen wieder auf den heimischen Straßen. Das verlängerte Wochenende nutzen etliche Österreicherinnen und Österreicher für Ausflüge oder einen Kurzurlaub und das auch mit dem Zug. Die ÖBB sind aber vorbereitet, sagt uns Sprecher Bernhard Rieder.
2: Traditionell Christi Himmelfahrt, Pfingsten sind ganz starke Reisewochenenden. Wir als ÖBB bereiten uns darauf vor, dass alle Fahrgäste einen Platz bekommen. Deswegen bieten wir über 23 zusätzliche Zugverbindungen an und 24 Verbindungen werden nun mit doppelter Garnitur geführt.
1: Mehr Züge sind vor allem auf der Weststrecke und auf der Pyrenstrecke zwischen Graz und Linz unterwegs. In Innsbruck hat die Polizei die Eltern einer 7-Jährigen festgenommen. Das Mädchen wurde bereits Ende April in einem offenbar verwahrlosten und lebensbedrohlichen Zustand in ein Krankenhaus gebracht. Den Eltern wird vorgeworfen, ihre Fürsorgepflicht massiv vernachlässigt und die medizinische Hilfe verweigert zu haben. Gegen sie wird jetzt ermittelt. Sie sitzen in der Justizanstalt Innsbruck in Haft. Inmitten einer schweren Regierungskrise hat der britische König Charles heute seine traditionelle Thronrede gehalten. Er hat dabei Sozialreformen sowie eine weitere Annäherung der Regierung an die EU angekündigt. Ob Premierminister Starmer diese Vorhaben aber auch umsetzen kann, bleibt weiter offen, weil er politisch massiv unter Druck steht. Berichten zufolge fordern bereits mindestens 80 Abgeordnete seinen Rücktritt. Und in Neapel sind zwei Polizisten aufgeflogen, die für eine kriminelle Organisation vertrauliche Daten von Prominenten und Fußballern verkauft haben. Die Beamten haben über 700.000 Mal illegal auf geschützte Datenbanken zugegriffen und haben für die Informationen eine regelrechte Preisliste geführt. Die Daten sind an verschiedene Agenturen gegangen. Gegen die Kriminellen wird jetzt ermittelt.
3: Es ist 16:02. Wunderschönen Nachmittag, darf ich Ihnen wünschen. Wolfgang Moser ist mein Name und ich habe am Telefon eine ganz sympathische Kärntnerin. Servus Melanie.
4: Ja, hallo lieber Wolfgang, vielen Dank, dass ich da jetzt bei euch fast vor Ort im Studio sein darf.
3: Ja, fein. Also fast vor Ort, das ist ja ein bisschen, wo bist du am Weg gerade?
4: Ich bin gerade auf dem Weg nach Bad Eisenkappel, das ist bei mir daheim in Kärnten, aber circa 1,5 Stunden von mir zu Hause entfernt. Meine Tochter nämlich, die spielt seit einem Monat jetzt Fußball und die hat heute ein Fußballspiel.
3: Also, jetzt lassen wir euch mal kurz ankommen und danach sprechen wir weiter, warum wir heute telefonieren, wir zwar, gell? Okay?
4: Ja, voll gerne.
3: Ich spiele dir jetzt die Schürzenjäger. Auf einmal ist Sommer, wie heiß ist bei euch jetzt gerade in Kärnten?
4: Wir haben 18 Grad aktuell, herrlich. Sonnenschein und war einfach schön. Ich hoffe, bei euch ist es auch so schön.
3: Ganz Österreich freut sich auf diesen Sommertag, Frühsommertag.
4: Genau.

0: Die Schürzenjäger, auf einmal ist Sommer und ja, es auf einmal ist sie da, die Melanie Peyer. Sie ist jetzt heute bei unserem Radio und sie hat uns etwas mitgebracht. Das hat ja einen besonderen Grund, warum wir telefonieren, liebe Melanie. Was gibt es Neues?
1: Ja, genau. Und zwar kommt nämlich am Freitag mein brandneues Single raus mit dem dazugehörigen Video und dieser Song heißt passend jetzt zu unserer Zeit Sommerfeuerwerk.
0: Ja, und VM1 ist natürlich ja vorn mit dabei. Wir sind die Ersten, die das präsentieren dürfen. Freut mich sehr. Ja, liebe Melanie, wir haben gerade vorhin, während die Schürzenjäger gespielt haben, ein bisschen getratscht. Dieser Song von Melanie Peyer klingt ein bisschen neuer. Irgendwas hat sich da bei dir getan. Erzähl uns ein bisschen was.
1: Ja, ich muss sagen, ich habe wirklich ein tolles Team. Ich bin ja so dankbar mit den Menschen, die ich arbeiten darf. Und wir haben letztes Jahr eben bei Teil diesen Moment mit mir, das war so ein bisschen meine Idee, wo wir diesen Country-Touch ein bisschen reinbringen. Und irgendwie habe ich dann mit meinen Produzenten in Hubert Molander gesprochen, man ich doch wieder könnten ein bisschen Live-Musik eine, wenigstens Gitarren oder so, das wird mir extrem gefallen. Dann haben wir einiges mal darüber gesprochen, wie er sich das vorstellt, wie ich das mir vorstelle. Und dann hat er das eben so mir geschickt und ich war gleich so begeistert davon, weil eben es klingt eben oft viel sehr ähnlich und deswegen war es uns einfach wichtig, jetzt haben wir was zu machen, was ein bisschen anders einfach klingt, so wie du das sagst. Mhm. Und als ich dann das Ergebnis gehört habe, war ich echt total happy, weil einfach der Sound ja auch die Hälfte von dem Song ausmacht und das ist ja auch so wichtig und deswegen muss ich sagen, wir haben eine richtige Freude damit.
0: Absolut, ich muss ehrlich sagen, passt irrsinnig gut zu unserem Programm und ich denke auch, dass es unseren Hörerinnen und Hörern gefallen wird, denn wir erleben hier einen Sommer großer Sehnsucht, den leuchtenden Farben, die uns daran erinnern, wie großartig das Leben sein kann. Diese Zeilen von Melanie Peyer sind einfach wunderbar.
1: Vielen Dank und du hast das so schön jetzt ausgesprochen. Du könntest ja bitte mit mir mitfahren und meine Songs ansagen.
0: Mache ich sofort. Mit dir mache ich das sofort. Aber jetzt hören wir uns an, okay? Deinen neuen Song Sommerfeuerwerk von Melanie Peyer und kommt's gut
1: voll
0: an und ich drücke die Daumen, dass deine Tochter ihr erstes Tor heute schießt.
1: Ja, das hoffe ich auch und dir natürlich alles Gute, gell?
0: Dankeschön. Einen schönen Feiertag und eine schöne Zeit. Wir hören uns wieder, Melanie. Alles Gute.
1: Ja, auf alle Fälle.
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1: Wir sehen uns bald.
0: Ciao.

0: wir nun zum Wetter für Österreich.
1: Die Sonne begleitet uns immer wieder noch durch den Nachmittag. Im Bergland und in Oberösterreich ziehen aber auch Wolken durch und die können zwischen den Ötztaler Alpen und den Tauern am Abend auch Regen bringen. Wolken, Regen und Gewitter gibt es dann auch morgen zu Christi Himmelfahrt. Größere Sonnenfenster gibt es anfangs, wenn dann noch am ersten östlich von Klagenfurt. Bei den Temperaturen gibt es morgen auch Unterschiede. 7 bis 15 sind es an der Alpen-Nordseite, 12 bis 19 Grad im Osten. Und Süden.
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2: Aktuell kommt es zu einigen Verkehrsbehinderungen in Tirol. Auf der Stubaitalstraße zwischen der Autobahn A13 und Mieders ist in beiden Richtungen nur ein Fahrstreifen abwechselnd frei, aufgrund von ausströmendem Gas. Rechnen Sie mit längeren Fahrzeiten in diesem Bereich. Kommen Sie gut an Ihr Ziel.

0: Legis 3, die tollen Jungs, die drei Jungs aus der Weststeiermark. 0133 mal, wie geht's weiter? 3 mal die 6, 5 mal die 7, na hoppala. So geht's. 0133 mal die 6, 5 mal die 7, das ist unsere Wunsch-Hotline, unsere Wunschnummer für Ihren Musikwunsch. Und da habe ich jetzt einen.
1: Herzliche Grüße aus Wernth auf allen VM1-Mitarbeitern von Erich. Ich möchte ein Stück von die Alpenbummler. Ich sitze auf einem Stein am Bach. Dankeschön, danke wiederhören.
0: Ja, bitte sehr gerne. Freut mich sehr, Ihr Anruf.
1: Wir haben 80% hören wir VM1, die 21% schlafen wir. Okay, tschüss.
0: Sehr gut. Das hören wir gerne, wenn wir so treue Fans haben.
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Die Klostertaler mit viel Energie. Ja, bei uns geht's weiter mit einer nächsten Veröffentlichung, einer neuen Veröffentlichung, und zwar von einer Gruppe aus dem wunderschönen Burgenland. Manchmal muss man weggehen, um zu verstehen, wo man hingehört. So sprechen die Herren von der Gruppe Krautfleckerl den Titel an, den sie uns heute näher bringen werden. Wohin IAG? Also eine ganz neue Geschichte aus dem Burgenland. Musikalisch dargeboten von der Gruppe Krautfleckerl. Viel Spaß!

0: Conny Singer war das. Die Liebe ist ein Wunder. Heute am Nachmittag bei Radio VM1. Ich muss Ihnen eine Frage stellen. Kann man mit Schlager wirklich Gottesdienst feiern? Kann man mit Eurovision Song Contest Songs das Evangelium verkündigen? Also stellen Sie sich einmal vor, Sie hören während eines Gottesdienstes zum Beispiel das.
1: 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Merci.
0: Also, merci, chérie, oder vielleicht diesen
2: Titel. Ein bisschen Frieden, ein bisschen Freude, ein bisschen Wärme, das wünsche ich mir.
0: Ja, laut Pfarrer Friedrich Eckert war genau dieser Gottesdienst ein voller Erfolg. Und heute ist er bei mir zu Gast und ich freue mich, mit ihm ab 17 Uhr über dieses tolle Ereignis sprechen zu dürfen. Ja, also, bleiben Sie dran. Es wird ein interessanter Nachmittag heute hier bei mir auf Radio VM1.
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0: Stefanie Werger. Unverkennbar diese Stimme, unverkennbar dieses Lied. Ja, hier bei Radio VM1, da sind Sie bestens informiert und ich habe für Sie gleich einen Gast bei uns, nämlich unseren Gesundheitsexperten. Und ja, das Wetter ist einfach wunderschön. Ich weiß nicht, eine Frage an Sie, haben Sie sich heute schon bewegt? Ich muss Ihnen sagen, ich war schon 15 Kilometer mit dem Rad unterwegs bei schönstem Sonnenschein. Und unser Gesundheitsexperte Dr. Martin Juchum, der erzählt uns gleich nach den Tirolern, ja, wie man sich jetzt am besten bewegt. Schönen Nachmittag, Österreich.
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1: Ich darf die Hörerinnen und Hörer von VM1 zum heutigen Gesundheitstipp recht herzlich begrüßen. Heute gibt es einige Tipps für mehr Bewegung. Zuerst sollte man herausfinden, ob man sich lieber in der Früh oder am Abend bewegt. Alltagswege sollten so oft wie möglich zu Fuß oder mit dem Rad zurückgelegt werden, wenn auch der Radweg zumindest 20 Minuten dauert. Bewegung in der Gruppe, zum Beispiel in einem Verein, in einem Fitnessstudio oder einfach zu zweit, kann bei vielen Menschen ein Ansporn sein. Mitturnen vor dem Fernsehgerät, auf dem Fahrradergometer sitzen und gleichzeitig fernsehen, zum Beispiel regelmäßig Nachrichten oder Fernsehserien oder Musik hören oder lesen. Man verbraucht Kalorien und aktiviert mit der Bewegung die Gehirnzellen. Ich bedanke mich für Ihr Interesse und freue mich auf das nächste Mal.
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2: So, es gibt keine Ausreden. Man kann sich immer bewegen und vielleicht auch bei einem nächsten Titel. Wenn ich dich beim Tanzen sehe, die Fischbänkler.

0: Ah, das war schon ein richtig guter Rhythmus, oder? Nachdem unser Gesundheitsexperte gesagt hat, wir sollen uns bewegen. Ja, und jetzt machen wir wieder Musik mit Ihren Wünschen. Hallihallo.
1: Ich grüße an das Radio VM1-Team aus dem schönen Lungau.
0: Schön.
1: Ich möchte mich ja mal recht herzlich bedanken an alle steirischen Harmonikaspieler, die letztes Wochenende mit dabei waren in Bled, und das waren nicht weniger als wie 500 circa. Weiters möchte ich allen Harmonikaspielern, die zur Weltmeisterschaft bald fahren, also vom 4. bis 7. Juni in Südtirol, alles, alles Gute wünschen, ein fleißiges Üben und alles, alles Gute. Als Wunsch, da wir ja unser internationales Harmonikertreffen wieder haben, wünschen wir uns den Song von Lisa Marie, Worten auf die. Alles Gute an alle steirischen Harmonikaspieler, und wir freuen uns, wenn wir uns bald wiedersehen. Danke.
0: Freuen wir uns auch schon drauf. Das war ein guter Tipp. Am 4. Juni geht es los. Auch Radio VM1 wird live mit dabei sein in Südtirol bei der Harmonika-WM.

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0: Seelenverwandt, das sind zwei nette Stimmen aus Österreich. Alles oder nichts, einen Musikwunsch, den erfülle ich noch vor den nächsten Nachrichten.
1: Hallo VM1, da spricht die Lisa aus Wiesing. Ich wünsche mir bitte einen letzten Jodler vom Dieter Klingler in sein Brieftrager und danke nochmal für die schöne Musik.

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1: Mit Alexander Fekonja. Die Bundesregierung treibt ihre Pläne für ein Social-Media-Verbot für Kinder unter 14 Jahren weiter voran. Im Bundeskanzleramt gibt es dazu jetzt gerade den zweiten Roundtable mit Vertretern großer Plattformen wie TikTok, Meta und Snapchat. Denn die müssen am Ende des Tages bei dem Verbot auch mitmachen, sagt Staatssekretär Alexander Pröll.
2: Ja, das Ziel muss auch sein, dass diese Lösungen von den Plattformen mitgetragen wird. Auch das ist vollkommen klar. Ich glaube schon, dass man alle relevanten Stakeholder immer zusammenführen muss. Aus meiner Sicht ist das Motto Kooperation statt Konfrontation.
1: Bis Ende Juni soll ein konkreter Gesetzesvorschlag vorliegen, der anschließend über den Sommer in Begutachtung geht. Neben den nationalen Regeln in Österreich prüft derzeit auch die EU-Kommission strengere Altersbeschränkungen für soziale Netzwerke. Ein ehemaliger Familienhelfer des SOS Kinderdorfs Seekirchen wurde heute in Salzburg wegen sexuellen Missbrauchs von 2 Kindern zu 9 Monaten Haft verurteilt, 6 davon auf Bewährung. Der bereits einschlägig vorbestrafte 58-Jährige soll sich zwischen 2017 und 2019 an 2 Mädchen vergangen und diese bedroht haben. Das Urteil ist noch nicht rechtskräftig. US-Präsident Trump ist zu Gesprächen mit dem chinesischen Staatschef Xi Jinping in Peking eingetroffen. Es ist das erste persönliche Treffen der beiden seit mehr als 6 Monaten, bei dem sie morgen und übermorgen über Handelsabkommen und den Iran-Krieg sprechen wollen. Im Schlepptau hat Trump Tech-Milliardär Elon Musk, um die angespannten Beziehungen wieder etwas aufzulockern. Und eine fast ausgestorbene Greifvogelart ist zurück in Österreich. Bei den Sakerfalken gibt es derzeit fast 60 Brutpaare, nachdem Forscher Anfang der 70er nur 4 Brutpaare gezählt haben. Rund 2 Drittel der Sakerfalken brüten auf Strommasten der Austrian Power Grid, wo in 60 Meter Höhe auch spezielle Nisthilfen montiert worden sind. Dort sind bisher über 850 Jungfalken flügge geworden.
3: 17 und 2 Minuten. Einen wunderschönen Nachmittag, dann darf ich Ihnen wünschen. Ich weiß nicht, wie es Ihnen geht. Haben Sie vielleicht ein langes Wochenende, ein verlängertes Wochenende vor Sie? Vor sich? Freitag frei, ja? Geht's Ihnen wie mir? Also, wir genießen den heutigen Nachmittag noch mit viel guter Musik, viel guter Laune und den einen oder anderen Studiogast. Und der hat einiges zu erzählen. Lassen Sie sich überraschen. Mein Name ist Wolfgang Moser. Schönen Nachmittag, Österreich.

0: wir nun zum Wetter für Österreich.
1: Im Osten geht der Tag heute meist sonnig zu Ende. Im Bergland und in Oberösterreich gibt es dagegen einige Wolken. Im Laufe der Nacht trübt es sich dann fast überall ein und die Schauer werden häufiger. So geht es dann auch morgen weiter. Von Westen her gibt es Regen und Gewitter und es ist auch die meiste Zeit bewölkt. Die Temperaturen erreichen morgen an der Alpen-Nordseite nur 7 bis 15 Grad. Im Osten und Süden gehen sich zumindest 12 bis 19 Grad aus.
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2: Es ist kurz nach 17 Uhr und zurzeit gibt es keine längeren Verkehrsverzögerungen. Kommen Sie gut an Ihr Ziel.

0: 013, 3x die 6 und 5x die 7. Unsere Musikbox ist geöffnet und ich habe schon einen nächsten Anrufer. Hallihallo,
1: wer ist da? Servus, liebes VM1-Team, da ist der Thomas aus dem Pitztal. Ich wünsche mir vom Romantik-Express das Lied Bruder und Schwester und grüße möchte damit den Ander und die Margit und meinen

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0: geht.
1: Keine Sorge, es gibt kein zu spät. Es gibt kein zu spät. Ich habe heute angekündigt, ich habe einen interessanten Studiogast. Und wer das ist, ja, das erfahren Sie gleich von mir. Vorher gibt es noch einen Musikwunsch. Den muss ich noch ganz schnell erfüllen.
2: Hallo, da ist die Selina aus Lech. Servus. Könntet ihr mir ein Liedl vom Daniel spielen? Mhm. Entweder du bist frei oder stadelfest. Danke, VM1, ihr seid super.
1: Ja, vielen Dank für dieses nette Kompliment. Natürlich, also wenn ich mir das jetzt aussuchen darf vom Daniel, er hat ja wirklich tolle Titel bei uns, die sind immer wieder gerne gehört und gerne gewünscht, dann entscheide ich mich einfach für Du bist frei. Daniel, unser Anton Pohl.
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0: sag's mir.
1: Hallo, ja, das war unsere Hanna. Jetzt geht's weiter mit einem Musikwunsch.
2: Hallo Wolfgang, schöne Grüße aus Rier im Oberinntal. Es tat mich freuen, wenn du uns die Rierer Gipfelstürmer spielen könntest. Einen ganzen lieber Gruß zu dir ins Studio, wünscht dir der Noldi. Servus und morgen eine schöne Feierte.
1: Dankeschön.

0: So klingen sie, die Riedergipfelstimme hier bei Radio VM1.
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0: Ein bisschen haben wir noch hin, aber Sie kennen diese Melodie? Jawohl. Der Song Contest diese Woche ist es soweit, in Österreich wird gefeiert und ich habe heute einen ganz besonderen Gast bei mir am Telefon, nämlich den Herrn Pfarrer Friedrich Eckhardt aus Graz. Servus Fritz Christi.
2: Ich grüße dich, lieber Wolfgang, und ich grüße alle Hörer und Hörerinnen von VM1 zwischen, ich sag mal, Tirol und der Steiermark und ich glaube, auch über die Grenzen Österreichs hinaus, dort, wo Sie uns überall jetzt zuhören. Einen schönen guten Spätnachmittag.
0: Ja, ganz genau. Also man kann uns wirklich überall empfangen und wir haben auch immer wieder ganz, ganz interessante Geschichten über die und von der österreichischen Musikszene. Und worüber wir zwei gleich in Kürze sprechen werden, das ist etwas ganz Besonderes. Und da freue ich mich ganz besonders, dass du endlich Zeit gefunden hast, bei uns mit dabei zu sein. Vorerst lassen wir noch den Herrn von Gründorf singen. Er ist nämlich eigentlich der, die Musik von Udo Jürgens weiterträgt. Er ist ein Double von Udo Jürgens und bei uns heute mit seinem Titel Nicht einmal gewarnt.
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0: Von Gründorf, hier bei uns auf Radio VM1 und jetzt, wie schon angekündigt, einen wunderschönen guten Nachmittag, Herr Pfarrer Friedrich Eckhardt aus Graz. Es freut mich sehr, dass du Zeit findest heute Nachmittag.
1: Sehr, sehr, sehr gerne und ich freue mich über die Einladung und die Möglichkeit, ja, über das, was wir eben jetzt reden werden, auch darüber ein bisschen zu erzählen und das, was ich da so seit ein, zwei Jahren aufgebaut habe, auch an Mann und Frau.
0: Genau, also bereits zum zweiten Mal fand nämlich am vergangenen Sonntag, dem Muttertag, ein Schlagergottesdienst in der evangelischen Christuskirche Graz statt. Und in dieser bis auf dem letzten Platz gefüllten Kirche fand dieser Gottesdienst unter dem Motto Musik verbindet. Glaube ohne Grenzen, Kirche ist offen statt und war inhaltlich an den Eurovision Song Contest angelehnt. Und der Mann hinter dieser Idee, das war natürlich Pfarrer Friedrich Eckhardt. Lieber Friedrich, wie ist diese Idee eigentlich entstanden, einen Schlagergottesdienst in Graz zu veranstalten?
1: Also einen Schlagergottesdienst in Graz zur Veranstaltung, diese Idee, diesen Traum, diese Vorstellung, Vision hatte ich schon lange. Und wie es oftmals so ist, oftmals sind diese Ideen lange Zeit in der Schublade, bleiben mal liegen, bis dann irgendwann einmal die Zeit dafür reif ist. Und da haben viele Faktoren und auch viele Entwicklungen innerkirchlich und in der Gesellschaft überhaupt haben eben dazu beigetragen, dass ich dann letztes Jahr 2025 den Mut dazu hatte, einfach zu sagen, ich feiere jetzt einmal einen Schlagergottesdienst. Diese dazu. Idee ist grundsätzlich aus zwei Leidenschaften entstanden. Ja. Einmal, ich bin Pfarrer mit Leib und Seele und leidenschaftlich. Das ist ein Beruf und eine Berufung für mich. Und die zweite Leidenschaft, ich liebe Schlager, die deutschsprachige Musik, volkstümlicher Schlager. Also ich sage immer, ich stehe frühs mit Schlager auf und gehe abends mit Schlager schlafen und seitdem man VM1 auch auf UKW in Graz empfangen kann, das sage ich jetzt nicht nur, weil ich jetzt mit dir bei VM1 rede, sondern es ist wirklich das, deswegen wirklich fast so, dass ich wirklich mit VM1 aufstehe und mit VM1 meistens auch manchmal schlafen gehe.
0: Das freut mich sehr. Du und Schlager und Kirche, für viele klingt das zunächst ein bisschen ungewöhnlich. Man kennt ja diese wirklich pompösen und schönen Messen und wirklich schöne Musik und dann kommt auf einmal diese etwas leichtere Muse dazu. Was verbindet diese beiden Welten deiner Meinung nach?
1: Genau, und irgendwann habe ich eben jetzt gesagt, dann auch mal, warum denn nicht diese beiden Leidenschaften, mein Beruf und eben die Leidenschaft zur Musik, warum nicht beides miteinander verbinden? Weil Schlager sprechen von dem, was Menschen bewegt. In den Texten, in den Liedern, von der Sehnsucht, von der Hoffnung, von der Liebe, aber auch vom Schmerz. Und genau das sind die Themen, die auch im Alten wie auch im Neuen Testament an so vielen verschiedenen Stellen unserer Bibel die Geschichten erzählen.
0: Das ist, da gebe ich dir auf jeden Fall, und die Texte vor allem auch. Die Texte sind auch immer wieder, die einladen und die Leute sich da finden lassen.
1: Und dann haben wir es mit dem Phänomen zu tun, dass wir Menschen haben in der Welt, die zum Teil auch sich schon von Kirche weit entfernt haben. Und ich wollte einen Gottesdienst gestalten, der Menschen ganz bewusst diese erreicht, die vielleicht sonst nicht mehr oder weniger in die Kirche kommen. Und Musik ist eben eine Sprache, die alle Menschen versteht. Und deswegen habe ich gesagt, mit Schlager versuche ich jetzt mal, die Menschen ganz bewusst anzusprechen und auch wieder zu erreichen. Das war so mein Traum. Und dieser Traum ist 2025 erstmalig aufgegangen. Dieses Jahr jetzt am vergangenen Sonntag ein zweites Mal aufgegangen. Und es lohnt sich eben, die Träume zu verfolgen, die Träume zu leben. Wir Menschen haben Träume. Und den allerersten Traum überhaupt, so meine Vorstellung, hatte Gott. Gott hatte einen Traum. Und ich glaube, davon singen doch meines Wissens die unsere bekannteste Südtiroler Volksmusikgruppe Die Kastelruder Spatz. Oder?
0: Also, ja, lieber Friedrich, wie das jetzt passt, das ist ja eigentlich, das kann man gar nicht besser planen oder organisieren. Ich habe jetzt nämlich gerade einen Musikwunsch einer Hörerin am Plattenteller und hör mal rein, was diese Frau sich wünscht.
2: Hallo Wolfgang, mein heutiger Wunsch kommt von den Kastelruder Spatzen. Gott hatte einen Traum. Einen schönen Feiertag wünsche ich allen. Bis bald. Niki aus dem Schwaberländle.
0: Liebe Niki, vielen herzlichen Dank. Das passt einfach bestens in unser heutiges Programm. Lieber Friedrich, wir hören nun die Kastelruder Spatzen. Und danach sprechen wir über die Reaktionen deines Publikums, okay?
1: Sehr gerne.

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2: Mit Alexander Fekonja. Ab dem nächsten Jahr sollen soziale Netzwerke für unter 14-Jährige in Österreich tabu sein. Damit der Strafezeitplan hält, hat die Regierung heute Vertreter großer Plattformen wie TikTok oder Meta zu Tisch gebeten. Es geht vor allem darum, wie die Alterskontrollen dann auch in der Praxis funktionieren können. Dass der Weg dorthin aber noch ein harter ist, das weiß auch Staatssekretär Alexander Pröll.
3: Wenn man auch ganz ehrlich sein darf, dann muss vollkommen klar sein, dass kein Verbot dieser Welt gerade im Bereich von Social Media zu 100% perfekt wirken kann. Aber was ist unsere Aufgabe? So nah wie möglich ranzukommen. Wir sind natürlich auch auf internationaler Ebene in Austausch mit Australien und mit anderen Ländern, wo wir Vor- und Nachteile ganz klar sehen.
2: Gleichzeitig plant auch die EU aktuell mit dem sogenannten Digital Fairness Act strengere Regeln und prüft ebenfalls eine europaweite Altersbeschränkung. Das gewerkschaftsnahe Momentum-Institut wäre für eine gestaffelte Pensionserhöhung und rät, kleine Pensionen voll an die Inflation anzupassen und dafür Erhöhungen bei Spitzenpensionen zu deckeln. So könnten über 80% der Pensionistinnen und Pensionisten den vollen Teuerungsausgleich erhalten, während die Regierung trotzdem ihr Sparziel erreicht. Eine geringere Erhöhung für alle würde laut dem Institut vor allem Menschen mit wenig Geld hart treffen und die Wirtschaft schwächen. Der britische König Charles hat heute in London bei seiner traditionellen Thronrede das Regierungsprogramm präsentiert, das unter anderem eine EU-Annäherung und Sozialreformen vorsieht. Die Rede steht jedoch im Schatten einer schweren Regierungskrise. Nach massiven Wahlverlusten wackelt der Stuhl von Premier Starmer. Als möglicher Nachfolger wird bereits Gesundheitsminister Wes Streeting gehandelt. Und das verlängerte Wochenende dank Christi Himmelfahrt und auch das Pfingstwochenende sind immer starke Reisetage. Die ÖBB stocken an diesen Tagen aber ihr Angebot auf. Es gibt mehr als 23 zusätzliche Zugverbindungen. 24 Verbindungen werden außerdem mit doppelter Garnitur geführt. Aufgestockt wird das Angebot besonders auf der Weststrecke, aber auch auf der Pörnstrecke zwischen Graz und Linz.
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4: Ja, und was darf ich sagen? Es ist ein besonderer Feierabend heute, nämlich mit dem Herrn Pfarrer Friedrich Eckert. Hallo Friedrich, servus, schön, dass du noch da bist bei uns.
5: Ja, sehr, sehr gerne. Hallo noch einmal. Und jetzt kann man ja eigentlich schon einen schönen guten Frühabend wünschen.
4: Ganz genau. Lieber Friedrich, gibt es einen Schlager oder einen Liedtext oder etwas Persönliches, wo du meinst, das berührt mich oder vielleicht sogar spirituell berührt?
5: Da gibt es eigentlich sehr, sehr viele Lieder, Schlager, volkstümliche Schlager und immer so ganz auch situationsabhängig ist es mal dieses Lied, mal jenes Lied. Aber so, wenn ich mich jetzt auf eines festlegen müsste, ist es das Aufrechtgehen von Mary Rose. Einmal, weil dieses Lied auch am vergangenen Sonntag beim zweiten Schlagergottesdienst gemeinsam gesungen worden ist. Da hat es die Felissa aus Kärnten dargeboten. Und ein zweites Mal, weil, wenn man sich auch mit der Liedgeschichte auseinandersetzt, einmal ein Song kommt als Beitrag gewesen, von 1984 von Mary Rose. Und da hat sie sehr authentisch und sehr selbstbiografisch besingt sie, wie man mit einer verflossenen Liebe umgeht. Und sie hat unmittelbar vor diesem Auftritt erfahren, dass ihr damaliger Mann, Ex-Mann, der Gottlieb Bendehals, auch ja in der Musik bekannt, sie eigentlich betrogen hat.
4: Vor dem Auftritt und vom Song Contest.
5: Kurz vor dem Auftritt, so hat sie es hier und da auch immer wieder erzählt, auch in verschiedenen Interviews. Und wenn man sich mit dieser Perspektive dieses Lied anhört und auch auf den Text schaut, aufrecht gehen, ich habe immer gelernt, wenn ich fall, aufzustehen. Das ist ein Stück weit ein Statement. Und man, auch wenn man nicht so keine verflossene Liebe oder keinen Liebeskummer in dem Sinne jetzt erlebt hat, aber man hat viele verschiedene Situationen im eigenen Leben, im Großen wie im Kleinen, immer mal wieder erlebt, wo man gefühlsmäßig einfach mal hinfällt. Und das Hinfallen gehört halt eben zum Leben dazu. Um da Kraft und den Mut zu haben, aufzustehen, so wie man so schön sagt, aufstehen, Krone richten, weitergehen. Und das drückt für mich dieses Lied aus. Und deswegen wäre es jetzt auch schön und passend auch für diese Song Contest Woche Mary Rose, aufrecht gehen. Ich habe immer gelernt, wenn ich fall, aufzustehen.
4: Ich muss dir sagen, lieber Friedrich, eine ganz besondere Ausnahme. Wir spielen eigentlich nur Künstler aus Österreich, aber da muss ich einfach mitmachen mit dir. Mary Rose, aufrecht gehen.
5: Der hat mich gedacht.

0: Kommen wir nun zum Wetter für Österreich.
1: Im Osten geht der Tag heute meist sonnig zu Ende. Im Bergland und in Oberösterreich gibt es dagegen einige Wolken. Im Laufe der Nacht trübt es sich dann fast überall ein und die Schauer werden häufiger. So geht es dann auch morgen weiter. Von Westen her gibt es Regen und Gewitter und es ist auch die meiste Zeit bewölkt. Die Temperaturen erreichen morgen an der Alpen-Nordseite nur 7 bis 15 Grad. Im Osten und Süden gehen sich zumindest 12 bis 19 Grad aus.
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2: Aktuell kommt es zu einigen Verzögerungen in Wien. Auf der Ostautobahn in Richtung Wien zwischen Knoten Schwechat und Knoten Prater gibt es einen Stau aufgrund von Berufsverkehr. Auf der Wiener Außenringautobahn in Richtung Vösendorf zwischen Hinterbrühl und Knoten. Vösendorf ist ein Stau aufgrund eines Unfalls gemeldet. Auf der Donauuferautobahn in Richtung Wien zwischen Reichsbrücke und Knoten Kaisermühlen gibt es ebenfalls einen Stau aufgrund eines Unfalls. Zudem kommt es auf der Autobahn Südosttangente Wien in Richtung Vösendorf zwischen Hirschstetten und Knoten Prater zu einem Stau aufgrund von Berufsverkehr. In der Stadt Wien auf der Brigittenauer Lände zwischen Gürtelbrücke und Übergang zur Brigittenauer Lände gibt es einen Stau aufgrund von Berufsverkehr. Auf der Autobahn Südosttangente in Richtung Kagran zwischen Knoten Wien-Inzersdorf Süd und Knoten Prater ist ein Stau aufgrund eines Unfalls gemeldet. Rechnen Sie mit längeren Fahrzeiten in all diesen Bereichen. Wir wünschen eine gute Fahrt.

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1: Noch ein bisschen Zeit für uns und für Sie zu Hause. Pfarrer Friedrich Eckert aus Graz. Letzten Sonntag feierte er einen ganz besonderen Gottesdienst in seiner Kirche, nämlich einen Schlagergottesdienst, und das in der Woche des Eurovision Song Contest. Lieber Friedrich, schön, dass du Zeit findest. Ich hoffe, es geht sich noch aus für deine Vorbereitung, und da hast du ja wahrscheinlich noch viel zu tun, oder? Da hast du noch ein bisschen Zeit für uns.
2: Der heutige Tag, die meisten To-Dos sind schon erledigt. Die Predigt für den morgigen Himmelfahrtsgottesdienst steht auch schon, also ich bin ganz gelassen.
1: Wir müssen noch auf ein wichtiges Thema eingehen, lieber Friedrich. Welche Reaktionen bekommst du von deinen Besucherinnen und Besuchern auf diese besondere Art und diese besondere Form eines Gottesdienstes, eines Schlagergottesdienstes?
2: Also das sind einmal die Reaktionen von denen, die nicht unbedingt kommen, die es allerdings auch wahrnehmen, diese neue Art und Weise der Verkündigung des Evangeliums und Gottesdienst feiern, die sehr zweifelhaft und kritisch drauf blicken. Mhm. Aber ich glaube, das erlebt man bei vielen Dingen, wenn irgendwo was Neues, was noch Unbekanntes auch angeboten wird. Und genau da bei Schlagergottesdienst oder auch bei anderen Gottesdiensten dieser Art, also es ist ja, Kollegen, Kolleginnen feiern Harry Potter Gottesdienste oder ABBA Gottesdienste oder Taylor Swift Gottesdienste, also überall Versuche, wo man eben mit dem, was den Menschen wichtig ist, in Verbindung zum Evangelium und zur Verkündigung bringt. Da gibt es immer die Zweifler und die Kritiker, ist denn das noch Gottesdienst oder ist das mehr ein Konzert? Und ist das noch würdig dem Evangelium? Und ich sage ja, weil Gott passt in keine Schublade. Mhm. Gott ist Gott und Gottes Liebe und Gottes Gnade. Also das, was wir im Glauben feiern, ist größer als unser Denkvermögen. Mhm. Und es geht über unsere Grenzen hinaus. Und die Bestätigung bekomme ich eben durch jeden Einzelnen, die beim Schlagergottesdienst letztes Jahr beim ersten und eben auch jetzt am vergangenen Sonntag beim zweiten Schlagergottesdienst dabei waren, dass ich an einem Sonntagvormittag um 9.30 Uhr bei schönstem Maiwetter die Christuskirche, die ungefähr 100, 150 Plätze fasst, bis auf den letzten Platz gefüllt ist. Schön. Dass sich Menschen am vergangenen Sonntag aus 50, 60 Kilometer Entfernung oder zum Teil noch weit mehr aus Oberösterreich waren auch Besucherinnen da, die sich auf den Weg gemacht haben, weil sie in irgendeiner Weise im Vorfeld von diesem Konzept Schlagerkirche

0: Schlagergottesdienst mitbekommen haben, sich auf den Weg gemacht haben, um da am Sonntagvormittag persönlich vor Ort
1: Ja,
0: Gottesdienst,
1: herrlich.
0: Schlagergottesdienst zu feiern.
1: Schön.
0: Und dann sehe ich am Ende, währenddessen und am Ende einfach nur in freudige Gesichter, die strahlen, die auf eine ganz andere, erfrischende Art und Weise, neu, unbekannt, ja, aber eine erfrischende Art und Weise erlebt haben. Auch das kann Kirche, auch so ist Kirche. Kirche ist offen. Also meine Gemeinde trägt ein Prädikat, was viele evangelische Gemeinden und Vereine und Berge auch tragen, das Prädikat akzeptierend und offen für alle Lebens- und Liebesformen. Das drückt einfach das aus, dass Kirche ganz bewusst sagt, wir sind für Menschen da und fragen nicht nach irgendeiner Identität. Wir fragen nicht nach einer sexuellen Orientierung. Wir fragen nicht nach Hautfarbe oder wie auch immer, sondern wir sind für die Menschen da, für die Bedürfnisse. Und das zeigt eben auch Schlagerkirche.
1: Du hattest einen Künstler dabei, der bei uns auch sehr, sehr gefragt ist. Helmut Hussler. Was hältst du
0: Ja.
1: davon, wenn wir ihn jetzt singen lassen? Ich gehe meinen Weg, Helmut Hussler.
0: Das passt wunderbar. Weil ohne Helmut Hustler funktioniert eigentlich für mich auch kein Schlagergottesdienst.
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0: Helmut Husler war letzten Sonntag beim Schlagergottesdienst in Graz mit dabei. Herr Friedrich Eckert ist bei uns, der Pfarrer dieser Kirche. Und du hast ein ganz, ganz gutes Gefühl mit Helmut Husler, oder?
1: Ja, unbedingt. Also das muss ich ja an dieser Stelle mal sagen. Der Helmut Husler war von Anfang an beim ersten Schlagergottesdienst dabei. Es hat von Anfang an auch unsere Zusammenarbeit großartig funktioniert. Der Helmut ist bereit, sein Repertoire eigens auf Wunsch und mehr oder weniger Zuruf des Pfarrers, also wenn dem Pfarrer einfällt für den Schlagergottesdienst, braucht es jetzt Beispiel ein Fly on the Wings of Love und dieses Lied ist noch nicht in seinem Repertoire. Der Helmut hat es aufgenommen und hat das eigens für den Schlagergottesdienst einstudiert. Aber genauso letztes Jahr die Melli Stein aus Kärnten oder dieses Jahr die Felisa aus Kärnten, die ebenso in Absprache mit mir extra konkrete, spezielle Lieder in ihr Repertoire eingenommen, aufgenommen haben und einstudiert haben. Also da muss ich sagen, an dieser Stelle
0: kann man großartig nur Danke sagen.
1: Und mit Dankbarkeit erfüllt, weil das ja auch ein Stück weit das Konzept der Schlagerkirche, des Schlagergottesdienstes ist, eben dass Künstlerinnen dabei sind, die eben die Lieder vorsingen, parallel die Liedtexte an die Wand projiziert werden und so ein gemeinsames Feiern, rhythmisches Mitklatschen, Schunkeln in der Kirche während des Gottesdienstes passiert und vor allem ja auch ein gemeinsames Mitsingen und manchmal sogar auch ein Mittanzen.
0: Sehr schön. Lieber Friedrich, jetzt zum Abschluss möchte ich noch von dir erfahren, es wird ja nicht das Ende gewesen sein, zwei Schlagergottesdienste in Graz. Also ich denke, du hast ja noch viel vor und da wachsen erst die Ideen, oder? Worauf können wir uns noch freuen?
1: Also wir haben jetzt in der letzten Stunde gehört, Gott hatte einen Traum und der Pfarrer hat viele Träume. Also freuen können wir uns auf den, da mache ich heute jetzt schon einmal Werbung, auf den 23. August, ein Sonntag, quasi auf die, um es auch mit einem Song Contest Cindy und Bert Nummer zu sagen, auf eine wunderbare Schlager-Sommermelodie. Da gibt es den nächsten Schlagergottesdienst dann um 10 Uhr in der Christuskirche, 23. August, 10 Uhr Christuskirche in Graz-Eggenberg. Dann der dritte Schlagergottesdienst, wieder mit musikalischer Verstärkung und Unterstützung von unserem lieben, ja mittlerweile Freund Helmut Husler.
0: Und
1: dann wird es gegen Ende des Jahres, Weihnachten ist gerade in Planung, so ganz spruchreif ist noch nicht. Ich sage nur mal so viel, es ist so eine Idee, die Weihnachtsgeschichte, also die Geburtsgeschichte von Jesus, das, was wir so Land auf, Land ab so gewohnt in Krippenspielen erleben können, das quasi mal in Schlagern zu hören. Okay. Also die Idee ist, auf bekannten Schlagermelodien neue Texte zu schreiben, die eben genau diese jedes Jahr dazugehörende, zum Weihnachtsfest dazugehörende Geschichte erzählen, quasi ein Krippenspiel in Schlagern.
0: Sowas
1: ist gerade in Planung. Also ihr könnt es wirklich freudig sein, blickt immer mal auch auf die Homepage gerne christuskirchegraz.at, verfolgt auch das, was hier und da noch kommt und ich bin mir sicher, auch ein Schlagergottesdienst wird es dann auch wieder 2027 kommen. Vielleicht ist es ja auch irgendwie mal möglich, mit diesem Konzept Schlagergottesdienst, Schlagerkirche in die Bundesländer zu fahren, was weiß ich, so als Side-Event von Florian Silbereisen, Schlagerboom in Kitzbühel am Tag danach oder davor einen Schlagergottesdienst in Kitzbühel zu feiern oder in Kärnten am Wörthersee nach oder vor der Starnacht oder in Kärnten beim Wenn die Musik spielt, Open Air, vorher, nachher ein Schlagergottesdienst.
0: Also solche Ideen sind genug.
1: Ich habe noch ausreichend Ideen und mal schauen, welche davon realisiert wird. Vielleicht auch mal was in Richtung Radio VM1, würde mich sehr, sehr freuen.
0: Das würde uns auch freuen.
1: Danke auf jeden Fall für diese Möglichkeit und für diese Möglichkeit, dass wir als Hörerschaft, und das ist ja auch das, was ich als Schlagerkirche und Schlagergottesdienst auch stets vermitteln möchte, Lieder, Musik verbinden sind eine Brücke, united by music, und entlassen das dieses Gefühl entstehen, dieses Wir-Gefühl, das Gefühl Wir. Genau. Das genau. passt jetzt auch als Abschluss unseres ja, Gespräches. Genau. Darüber singt Phyllissa, die eben auch am vergangenen Sonntag beim Schlagergottesdienst dabei gewesen ist.
0: Lieber Friedrich, vielen herzlichen Dank für dieses sehr, sehr, sehr interessante Gespräch. Ich freue mich schon auf deine Aktivitäten und wir sind natürlich immer on air. Wir sind für dich immer wieder da. Alles, alles Gute und ja, viel Erfolg.
1: Danke und auch den Hörerinnen einen schönen Abend und vergesst nicht morgen Himmelfahrt und jeden guten Himmelfahrtsausflug beginnt mit einem Gottesdienstbesuch. Hier oder da. Herzlich willkommen.

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0: Grenzgenial, Melissa Naschenweng, Heimat in mir. Jawohl, und bei uns geht's nun weiter mit unseren Musikwünschen 0133 mal die 6, 5 mal die 7. Ich freue mich noch auf Ihre Musikwünsche. Ein bisschen Zeit hätten wir noch.
1: Hallo, das ist der Rainer aus der Südsteiermark. Ich würde mich heute gerne von den Baggerbuben zwischen halber und dreiviertel wünschen. Einen schönen Tag noch, ciao.
0: Und das passt zeitlich jetzt genau rein, weil es ist gerade ein bisschen noch halber.
2: Du, wann kommst denn du heute wieder heim?
3: So zwischen halber und dreiviertel.
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0: gut tut das. Diese Musik hier auf Radio Vollm 1, Lechufer war das.
1: Ja, hallo. Ich würde mir wünschen, bitte für meinen Freund Toni, irgendwas von die Oberkreiner. Danke vielmals. Tschüss.
0: Viva la Musica, ein Hoch der Musik, hätte ich jetzt aufgelegt für deinen lieben Freund. Jetzt kommen sie, die Oberkreiner.
2: Und jetzt ein Oberkreiner.

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0: Am Freitag, nicht morgen, gell?
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0: Auch ein ganz großer der österreichischen Musikszene gibt sich heute sein Stell dich ein. Hier bei uns Hubert von Geusern mit seinen Alpinkatzen. Hörst du das nicht?

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0: So, ja, die Imbacher, die probieren es mit Lachen. Wir probieren es noch mit einem Musikwunsch kurz vor den Nachrichten, kurz vor 19 Uhr.
1: Ja, grüß Gott, da ist der Werner. Mhm. Ihr seid ein super Sender und ich hätte gerne den Rainer Marsch aus Salzburg. Danke.
0: Sehr gerne.

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1: Mit Alexander Fekonja. Wer am verlängerten Wochenende ins Ausland aufbricht, sollte auch über die dort geltenden Verkehrsregeln Bescheid wissen, erinnert der ÖAMTC. Falsch parken oder telefonieren ohne Freisprecheinrichtung ist nämlich oft deutlich teurer als in Österreich. Ein Tipp noch von Reisefachfrau Yvette Polasek.
2: Für all jene, die ein verlängertes Wochenende an der slowenischen Küste planen, ist es wichtig zu wissen, wenn sie aus Italien von Triest kommen, dass seit Jahresbeginn die Schnellstraße H5 nicht mehr vignettenpflichtig ist. Diese Maßnahme wurde von der slowenischen Regierung beschlossen und soll so den Ausweichverkehr auf lokalen Straßen und in angrenzenden Gemeinden reduzieren.
1: Der Club rät außerdem Strafzettel nicht zu ignorieren, da diese EU-weit eingetrieben werden können. Wer jedoch schnell zahlt, erhält in Ländern wie Spanien oder Italien Rabatte von bis zu 50%. In Innsbruck hat die Polizei die Eltern einer 7-Jährigen festgenommen. Das Mädchen wurde bereits Ende April in einem offenbar verwahrlosten und lebensbedrohlichen Zustand in ein Krankenhaus gebracht. Den Eltern wird vorgeworfen, ihre Fürsorgepflicht massiv vernachlässigt und die medizinische Hilfe verweigert zu haben. Gegen sie wird jetzt ermittelt. Sie sitzen in der Justizanstalt Innsbruck in Haft. Italiens Parlament hat heute die Reform der Südtirol-Autonomie endgültig beschlossen. Das neue Gesetz gibt der Provinz jetzt wichtige Kompetenzen in Bereichen wie Energie und Umwelt zurück und stärkt auch die Eigenständigkeit. Statusänderungen sind künftig nur noch mit Zustimmung des Südtiroler Landtags möglich. Und in Japan sind täuschend echte Wolf-Roboter derzeit der Verkaufsschlager im Kampf gegen eine Bärenplage. Die mechanischen Wölfe leuchten mit den Augen und können über 50 verschiedene Laute ausstoßen, um die Wildtiere von Siedlungen und Golfplätzen fernzuhalten. Wegen der Rekordzahl an Bärenangriffen kommt der Hersteller mit der Produktion kaum noch nach.
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3: Eine Stunde darf ich Sie noch begleiten hier am Mittwochnachmittag. Schön, dass Sie mit dabei sind, noch mit dabei sind. Und ich sage Ihnen, es wartet noch einiges heute Abend auf Sie. Was das sein wird, das erfahren Sie etwas später. Wir starten jetzt mal mit Mario K. und er will mal einigrieseln. Ja, was das heißt? Ja, es heißt einfach Süßholz raspeln. Nein, so ein Schlawiner, oder? Danach machen wir einen Blick auf Wetter und Verkehr. Und unser Jazz Robin, der wartet mit seinem Musikkarussell auch schon wieder auf seinen Einsatz. 6:50 wird er pünktlich starten. Mein Name ist Wolfgang Moser. Schönen Mittwochnachmittag.

0: wir nun zum Wetter für Österreich.
1: Im Osten geht der Tag heute meist sonnig zu Ende. Im Bergland und in Oberösterreich gibt es dagegen einige Wolken. Im Laufe der Nacht trübt es sich dann fast überall ein und die Schauer werden häufiger. So geht es dann auch morgen weiter. Von Westen her gibt es Regen und Gewitter und es ist auch die meiste Zeit bewölkt. Die Temperaturen erreichen morgen an der Alpen-Nordseite nur 7 bis 15 Grad. Im Osten und Süden gehen sich zumindest 12 bis 19 Grad aus.
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2: Aktuell kommt es zu einigen Verzögerungen in Wien und der Steiermark. In Wien gibt es einen Stau auf der Ostautobahn zwischen Knoten Schwechat und Knoten Prater, verursacht durch Berufsverkehr. Zudem ist die Wiener Außenringautobahn zwischen Hinterbrühl und Knoten Vösendorf aufgrund eines Unfalls betroffen. Auch auf der Donauuferautobahn zwischen Reichsbrücke und Knoten Kaisermühlen gibt es einen Stau, ebenfalls aufgrund eines Unfalls. In der Steiermark ist die Pyrenautobahn zwischen Mautern und Kammern gesperrt, was zu einem Stau aufgrund eines Unfalls führt. Rechnen Sie mit längeren Fahrzeiten in all diesen Bereichen. Wir wünschen eine gute Fahrt.

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Aber eigentlich bin ich schon zufrieden, so wie es ist und wie es war. 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
1: Und der nächste bitte ins Biermusikkarussell im schönen Monat Mai. Unser Werner Blumi Blumauer hat Platz genommen und erklärt uns seine Vorgangsweise. Maß halten, Bier trinken. Der Gute weiß, von was er sagt und singt. Er hat eine Bilderbuchkarriere hingelegt, bei namhaften Musikformationen gespielt, mit Moik auf Stadeltournee gegangen, im Fasching TV-Sendungen brilliert und beim Gaudimax überzeugt. Im April war er natürlich auch wieder als Moderator bei der Musikantenski-WM dabei und seine CD-Produktion Gedankenspiele ist ja auch noch nach wie vor präsent.

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So schaut's aus heute am Mittwochabend und morgen ist ja frei, also wir können es heute richtig krachen lassen. Krachen lässt's auch in Kürze mein lieber Kollege, der Sepp Mattelschweiger. Er ist mit seiner Sendung Sepp Let's Go für Sie da. 2 Stunden lang dürfen Sie Ihre Lieblingslieder bei ihm wünschen. Die Nummer dazu 013 3x die 6, 5x die 7. Ich wünsche Ihnen einen wunderschönen Mittwochabend hier auf Radio VM1 mit meinem Kollegen Sepp. Alles Liebe, sagt Ihnen Wolfgang Moser. Wir hören uns wieder hier auf dieser Welle.

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1: Mit Alexander Fekonja. Der Ministerrat hat heute neue Regeln für Online-Käufe beschlossen. Künftig wird ein klar sichtbarer Widerrufsbutton Pflicht, damit Verträge leichter gekündigt werden können. Außerdem müssen Händler verständlich darüber informieren, ob sich ein Produkt einfach reparieren lässt, ob es Ersatzteile gibt und wie umweltfreundlich die Lieferung ist. Damit setzt Österreich neue EU-Vorgaben um. Seltener zur Pickel-Überprüfung, dafür mehr E-Ladestellen. Auch das hat die Regierung heute im Ministerrat beschlossen. Die Intervalle für die Pickel-Überprüfung werden verlängert. Wer ein neues Auto kauft, muss künftig erst nach 4 Jahren zur ersten Kontrolle. Gleichzeitig soll der Ausbau von E-Ladestationen an Tankstellen und Raststätten deutlich beschleunigt werden. Die neuen Regeln gelten dann voraussichtlich ab dem nächsten Jahr. US-Präsident Trump ist zu Gesprächen mit dem chinesischen Staatschef Xi Jinping in Peking eingetroffen. Es ist das erste persönliche Treffen der beiden seit mehr als 6 Monaten, bei dem sie morgen und übermorgen über Handelsabkommen und den Iran-Krieg sprechen wollen. Im Schlepptau hat Trump Tech-Milliardär Elon Musk, um die angespannten Beziehungen wieder etwas aufzulockern. Und die wohl älteste Österreicherin ist gestern im Alter von 111 Jahren verstorben. Die ehemalige Landwirtin aus dem niederösterreichischen Euratsfeld hat ihr gesamtes Leben in ihrer Heimatgemeinde verbracht. Im deutschsprachigen Raum war sie laut der Gemeinde seit Anfang des Vorjahres die älteste lebende Person.

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1: Schön, dass Sie da sind. Einen wunderschönen Mittwochabend. Sepp, let's go! Die ultimative Oberkrainer Sendung live aus unserem Studio in der Steiermark. Ich darf beste Unterhaltung wünschen. Ich hoffe, Sie hatten einen tollen Tag. Es geht Ihnen gut. Sie haben vielleicht ein Glas Wein vor sich oder sind schon auf den morgigen Feiertag eingestimmt oder Sie wollen wegfahren. Auf jeden Fall. Sepp, let's go. Und mit einem Medley, mit dem Sepp und Janis Traditionsmedley. Steiermark-Hain, alles Liebe und für die nächsten 2 Stunden darf ich beste Unterhaltung.

ein Medley mit Janis und Sepp, und zwar zu meinem damaligen Jubiläum. Melodien der Alpen-Obergreiner waren das jetzt. Und der erste Wunsch ist da. Sie hören die Sendung Sepp, let's go. Hi Sepp, schreibt er. Der Charlie da. Grüße alle, die was mich kennen. Ganz speziell nach Maria Saal, dem Rauti, mit einem Musikwunsch von den Lechnerburm mit dem Titel Und wenn die Musik spielt. Danke, liebe Grüße aus Bexleck vom Charlie. Lieber Charlie, dankeschön für deine netten Zeilen. Und hier sind die Lechnerburm und wenn die Musik spielt.

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Das war ein Wunsch, der erste Wunsch. Und es geht gleich mit den Wünschen weiter, wenn Sie Lust und Laune haben. Sie dürfen mir ruhig unter 013 3x die 6 und 5x die 7 eine WhatsApp-Nachricht schicken oder sogar eine Nachricht draufsprechen. Und Ihre Wünsche werde ich sehr, sehr gerne erfüllen. So wie den nächsten Wunsch. Und zwar, der kommt jetzt von ganz, ganz weit weg. Und da steht: ein sonniges Hallo aus dem Süden ins Studio. Bei euch sind ja die Eisheiligen. Ja, du hast recht. Wünsch mir die schöne Urlaubszeit und denk an euch daheim. Beim Glasl Wein. Am Balkon. Ja, liebe Renate, dann darf ich dir eine ganz, ganz tolle, angenehme Zeit wünschen, dort, wo es warm ist. Ich weiß ja, wo du bist, und schönen Urlaub. Genieße es mit der schönen Urlaubszeit. Dein Musikwunsch für heute.

Die schöne Urlaubszeit, speziell für die Renate, die momentan auf Urlaub im sonnigen Süden verweilt. Und eine ganz, ganz treue Hörerin hat gestern Geburtstag gefeiert, und zwar eine Schnapszahl. Liebe Grüße in die Schweiz. Sie hat geschrieben, hallo und es grüßt Sie aus der kalten Schweiz. Ich lasse mich heute überraschen, was du für mich Schönes spielst, da ich gestern Geburtstag gefeiert habe. Ja, liebe Denise Amann, alles Liebe, nachträglich noch alles Gute, viel Gesundheit und schön, dass es dich gibt und dass du immer wieder Radio VM1 hörst. Und ich habe mir gedacht, du weißt, wenn ich das jetzt sage, hast du einen Stern am Himmel stehen. Du weißt, an wen ich da denke, und dir nochmals alles Liebe, alles Gute. Die Original 4, die Rollerburm, spielen heute für dich auf.

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Tolle Melodie von den Originaljungen Obergreinern. War das jetzt? Schön, dass Sie da sind. Sie hören die Sendung Sepp Let's Go auf Radio Warmainz. Heute am Mittwoch immer wieder ab 20 Uhr live. Servus Sepp steht hier vor mir. Mein Musikwunsch wäre der Titel Gib mir deine Hand vom Ensemble Franz Michelitsch. Im Voraus vielen Dank und noch einen schönen Abend und morgen einen schönen Feiertag. Der Stefan Enkelmeier aus Erlstedt in Bayern. Stefan, ebenfalls alles Liebe, einen schönen Abend und natürlich auch einen tollen Feiertag, sofern ihr auch in Bayern morgen einen Feiertag habt, was ich schon glaube. Und für dich, gib mir deine Hand, das Ensemble Franz Michelitsch, ein ganz, ganz toller Walzer.

ein ganz, ganz toller, lieber Text. Der geht schon rein, wenn man ein bisschen Gespür hat für diese tolle Musik. Franz Michelitsch war das jetzt mit seinem Ensemble. Und aus Südtirol hat ein ganz, ganz treuer, lieber, langjähriger Musikfreund geschrieben. Und zwar der Alois Rainer. Lieber Lois, schön, dass du mit dabei bist. Ich freue mich immer wieder, von dir zu lesen. Guten Abend, Sepp. Immer wieder schön, deine Sendung zu hören. Ja, vielen Dank für das tolle Kompliment. Habe einen Wunsch, spiel mir bitte den Bariton Sepp. Ich sage danke mit freundlichen Grüßen, der Lois aus Wienerbach. Alles Liebe und herzliche Grüße ins tolle Südtiroler Landl. Lieber Lois, und hier für dich der Bariton Seppi.

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Ja, ein toller Frauentratsch. Den Oberrheiner Kameraden war das jetzt. Und jetzt steht hier: Hallo zu meinem neuen Lieblingsradio. Ja, das freut uns umso mehr, wenn wir dein Lieblingsradio sind. Und der Lukas obendrauf wünscht sich von Oberrheiner Power einmal mein Eibiswald. Wir haben da, ja, wir sind Eibiswalder. Lieber Lukas, und schön, dass du mit dabei bist. Und danke, dass wir dein Lieblingsradio sein dürfen. Schönen Abend.

Mein Eibiswald, Oberkrainer Bauer war das jetzt und geschrieben hat auch die Vanessa aus Osttirol. Liebe Vanessa, hallo Sepp, hat sie geschrieben. Megasendung, liebe Oberkrainer Musik, sucht immer tolle Titel aus und spielst auch Neues. Freut mich sehr, neue Stücke zu hören. Ja, aber jetzt spiele ich dir deinen Wunsch, den du vorher dir gewünscht hast, und zwar von den Partykreinern 1000 Träume jede Nacht und damit liebe Grüße ins tolle Osttiroler Landl und alles Liebe und schön, dass du immer wieder mit dabei bist.

Ja, Träume sollte man leben, aber hoffentlich war er nicht zu viel. Schönes Walzerlied. Und hier steht vor mir, hallo Sepp, da ist die Gitti und der Christian aus dem Tiroler Landl. Kannst du uns bitte den Titel spielen? Es ist so schön, ein Musikant zu sein. Na, selbstverständlich, sehr gerne und liebe Grüße ins tolle Tiroler Landl. Es ist auch wirklich schön, ein Musikant zu sein.

0: Das Gefühl in deiner Nähe. Oberrheiner Allstars, der Friedrich Grabl war das jetzt und hier ist eine Sprachnachricht und ich denke, sie kommt aus Niederösterreich. Da hören wir jetzt rein.
1: Servus, grüß dich, Sepp.
0: Servus.
1: Da ist der Hausmann Matthias aus Buchberg. Weißt du, ich hab dir mal was vorgespielt nach dem Bauernball Buchberg.
0: Ja, genau.
1: Ich tät mich freuen, wenn du für mich ein Lied vom Heimatland Echo spielst. Musik und Sonnenschein heißt es.
0: Gerne.
1: Ich hoffe, dir geht's natürlich gut.
0: Danke.
1: Und freue mich schon, wenn wir uns mal wieder irgendwas sehen.
0: Ganz meinerseits.
1: Ich wünsche dir nur das Beste. Liebe Grüße aus Buchberg am Schneeberg.
0: Liebe Grüße zurück, lieber Matthias. Mach so weiter. Ein toller, junger Musiker. Der hat noch sehr, sehr viel vor. Und hier für dich, lieber Matthias, Musik und Sonnenschein. Das Heimatland.

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Willkommen im Blät, die Alpenobergreiner waren das jetzt, die ja 60 Jahre Alpenobergreiner dieses Jahr feiern. Und ein Wunsch ist noch da, bevor wir in die zweite Stunde reingehen. Hallo Sepp, danke für die tollen Sendungen, die ihr immer bringt. Bin auch angerufen worden und habe natürlich gesagt, dass ich immer vor allem eins höre. Ja, das loben wir uns. Wenn jemand von einem Meinungsforschungsinstitut Sie anruft, dann bitte sagen Sie einfach, wir hören ausschließlich Radio VM1. Da machen Sie uns wirklich einen sehr, sehr lieben und großen Gefallen. Und dann schreibt er noch, könntest du mir bitte die Mooskirchner Polka heute spielen? Besonders für einen sehr guten Freund, für den Toni Schreder, Taxi Toni in St. Johann in Tirol, der heute Geburtstag hat. Danke Toni und Monika für eure Hilfe und Unterstützung. Liebe Grüße aus Maria Lankowitz, die Sandra und der Stefan. Ja, Toni, alles Liebe auch von meiner Seite und ich denke von unserer ganzen Hörerschar. Feier schön und bleib gesund, das ist das Wichtigste. Und jetzt hier für den Toni die Mooskirchner Polka. Sandra und Stefan, herzlichen Dank für eure Wünsche.

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1: Ich freue mich, dass Sie auch in der zweiten Stunde noch mit dabei sind. Und wie gesagt, jeden Mittwoch gibt es hier die ultimative Oberkrainer-Sendung live. Sepp, let's go auf Radio VM1. Und ich drehe durch. Also nicht, dass ich glaube, ich drehe jetzt wirklich durch im Studio. Nein, die Kornwildkrainer haben einen Titel. Der ist ziemlich neu. Ich drehe durch. Na, dann hören wir jetzt mal rein.

Ja, ich trau durch. Also ich noch nicht. Ich hoffe, Sie auch nicht. Es geht Ihnen gut. Und es ist heute Mittwochabend und morgen ein toller Feiertag. Da wünsche ich jetzt schon alles Liebe, alles Gute. Und wenn Sie Lust und Laune haben, Sie können mir unter 013 3x die 6 und 5x die 7 eine Nachricht senden mit Ihrem Wunsch. Oder Sie sprechen drauf, das ist noch besser. Dann können wir es gleich als Sprachnachricht abspielen. Und die nächste Nachricht ist da. Heute geht's dahin. Das gefällt mir. So soll es auch weiterhin bleiben und weiterhin sein. Servus Sepp, wieder einmal hat ja einen Musikwunsch. Und zwar den Walzer, dem Inn entlang von den Hardinger Buben. Liebe Grüße aus Peiting, der Rainer. Rainer, hier sind für dich die Hardinger Buben, dem

0: ein gemütlicher Walzer war das jetzt. Und jetzt ist wieder eine Nachricht da, und zwar über unsere Internetseite ist hier reingekommen. Wir hören rein. Bin schon ganz gespannt.
1: Hallo, grüß dich. Ich würde mir gern für die Baggerburm Bulbul Kernöl wünschen. Und ich grüße natürlich in Sepp und sein Team.
0: Dankeschön.
1: Liebe Grüße. Und ich würde gern in Laurenz Brunner grüßen auf seiner KTM, wie er jeden Tag durchs Dorf fährt. Das ist ein voller Lieber. Und wir hoffen natürlich, dass er immer schön aufpasst. Danke, bitte.
0: Ganz lieb. Dankeschön. Nächstes Mal bitte den Namen dazu sagen. Den vollkommenen und vollständigen Namen. Das würde mich freuen. Servus und von wo du bist. Alles Liebe und danke für deinen

Ja, das sag ich auch. Und was die anderen sagen, das ist eigentlich, ja, wurscht. Ich denke, da geht's jedem gleich und so soll's auch sein. Ein herzliches und recht herzliches Grüezi aus der Schweiz an dich und den ganzen Fans der besten Sendung der Oberrheiner Musik. Sitze mit meinem Kollegen bei einem gemütlichen Feierabendbierchen ein kräftiges Bröschli. Ja, lieber Peter Kranig. Du bist echt ein Wahnsinn. Danke für diese tolle Nachricht. Ich freue mich immer wieder und vielen Dank für deine großartige Wertschätzung unseres Senders und natürlich meiner Sendung. Er schreibt, vielleicht hast du ein Stückchen von den Goldriedern. Peter, alles Liebe. Ein gebürtiger, jetzt weiß ich nicht, Kärntner oder Osttiroler, der Peter. Natürlich für dich das beste Stück der Goldrieder ausgesucht. Und ich würde sagen, Frauen sind süß, sexy und lieb. Und ich denke, das sind sie auch in der Schweiz, lieber Peter. Gell? Alles Liebe und vielleicht sehen wir uns irgendwann einmal. Würde mich wahnsinnig freuen.

0: Frauen sind süß, sexy und lieb. Ja, das stimmt. Ich denke schon. Also einige werden wahrscheinlich das Gegenteil jetzt behaupten, aber ich nicht. Nein, nein. Auf jeden Fall unter 013 3x die 6 und 5x die 7 können Sie mir eine Nachricht senden, einen Wunsch aufgeben. Oder Sie machen so wie der Thomas Richter. Er hat einfach eine Sprachnachricht gesendet. Thomas, wir hören jetzt.
1: Guten Abend, mein lieber Sepp, hier spricht der Thomas Richter.
0: Servus.
1: Aus Mauerbach. Bitte könntest du mir heute die Obergreiner Balkaneder spielen? Ich würde mich sehr freuen, mit lieben Grüßen an meine Freundin Jenny und auch dir für morgen einen schönen Feiertag.
0: Thomas, ebenfalls alles Liebe.
1: Tschüss.
0: Servus und ja, ich hoffe, deine Jenny wird nicht eifersüchtig. Jetzt habe ich für dich die Obergreiner Balkaneder ausgesucht.

Ja, die Polka-Mädels für den Thomas waren das jetzt und ich freue mich riesig. Ja, das ist doch schön. Hier steht vor mir geschrieben, Servus Sepp, es schreibt der Nachbar. Ja, toller Nachbar, da freue ich mich wirklich. Heute melden wir uns aus meiner Werkstatt. Wir grüßen dich und zwar der Nachbar, der Musi Obmann, der Martin Lackner und der Musikkapelle Irtning, dann die Vera Betzi und die Sophie Simon. Ja, dann liebe Grüße zurück und Sie haben einen Wunsch und zwar Borisch in Irtning. Auch in Irtning tanzt man Borisch und auch Borisch wird gespielt. Liebe Grüße in die Werkstatt und bleibt's brav, gell?

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0: Heimat, das sind die Berge. In unserer schönen Alpenwelt bin ich zu Hause. Ja, das stimmt. Die Berge sind doch etwas Schönes. Die Lungauer waren das jetzt und eine Sprachnachricht ist da. Wir hören mal rein.
1: Ja, hallo, liebes Radio VM1-Team. Ich wünsche euch für morgen einen schönen Feiertag. Ich hätte einen kleinen Wunsch. Und zwar von Almrauschklang Rosita, wenn das möglich ist. Und bleibt es so, wie ihr sagt, eine super, super Sendung. Liebe Grüße vom Roni von Waldviertel. Danke, pfiat euch.
0: Lieber Roni, danke für deine tolle Nachricht, für deinen Wunsch. Und die Rosita vom Almrauschklang habe ich jetzt nicht gefunden, aber ich habe vom Alpenland Quintett, habe ich sie da. Die Rosita. Ich hoffe, das passt auch. Und sonst bitte ich dich noch einmal um eine kurze Nachricht. Servus und liebe Grüße ins schöne Niederösterreich.

0: Oh, Rosita, ja, übrigens, Lucky Schiefer, lieber Herr Nachbar, tolles Profilbild hast du. Schaut gut aus. Respekt und Kompliment. Und am 4. Juni 2026 gibt's wieder ein tolles Lederhosenfest in Übelbach. Familie Hieden, Trachtenstube Hieden ladet wieder ein und dort müssen Sie hin. Dort gibt's ein tolles Programm. Sie schreiben Musikwunsch, ja, wird der Juni 2026 Lederhosenfest in Übelbach. Wir freuen uns auf euren Besuch. Ehemalige Freunde vom Marktcafé Übelbach und die Trachtenstube Hieden. Liebe Grüße, die Christel und der Michael Hieden. Ja, liebe Grüße zurück euch beiden und ich habe mal was ausgesucht und zwar von den Schilkerlandburm, echte Steirersandes, Lederhosenzeit und lieber Michi, ich darf Bestes und Gutes gelingen jetzt schon wünschen am 4. Juni in Übelbach das große, bekannte Lederhosenfest.
1: Hey.

Und jetzt gehen von meiner Seite aus Grüße, und zwar zur Firma Edeka Frischdienst. Und da ist heute Nacht der Harald Gasepp mit seinem LKW, mit seinem Kühlwagen unterwegs und stellt zu Firma Edeka. Lieber Sepp Harreker, schön, dass du jetzt ganz kurz angerufen hast und ich weiß, du bist unterwegs, wie schon erwähnt. Und für dich nun ein tolles Stück, und zwar, du bist ja ein begnadeter Akkordeonist von Helmut Freidl am Bauernhof. Und damit komm gut durch die Nacht und einen tollen Nachtflug und immer einfach die Stoßstange sauber halten. Sepp, hat mich gefreut. Hier für dich der Bauernhof.

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wunderbarer, schöner Walzer von Slavko Auzenik, gespielt vom Ensemble Zupern. Ich denke oft an schöne Zeiten. Ja, die schönen Zeiten, die kommen jetzt. Morgen ist Feiertag. Ich darf euch schon einen tollen Feiertag wünschen. Ein wunderbares Wochenende und auch jetzt gleich ein schönes Pfingstwochenende. Den nächsten Mittwoch habe ich eine Sendung aufgezeichnet für euch. Da bin ich nicht da. Da gibt's keine Live-Sendung. Also kommenden Mittwoch einfach genießen, einfach hören. Es gibt ganz, ganz viel tolle Overgreiner-Musik. Genauso wie heute. Und ich habe mir gedacht, am Schluss habe ich jetzt ein paar Stücke so durchspielen lassen, weil es ja heute ganz schön rund gegangen ist mit den Wünschen. Ich darf, wie immer, einfach sagen, es gibt eine Zeit zum Kommen und es gibt eine Zeit zum Gehen, doch die Zeit zum Gehen ist jetzt für mich gekommen. Alles Liebe, alles Gute, danke fürs Mit dabei sein, danke für eure zahlreichen Wünsche und schönen Feiertag, alles Liebe, euer sehr ergebener Sepp Martelschweiger. Musik für unsere Freunde, das Ensemble Marella und damit gute Nacht. Pirot, Dankeschön.

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